Wir widmen uns heute am Mittwoch den aktuellen Blitzern. Einer steht in Gillrath auf der Karl-Arnold-Straße. Nummer 2 in Erkelenz auf der Gerderather Landstraße. Und in Bauchem auf der Jahnstraße. Wir wünschen eine gute Fahrt. Der

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1: Mit Michael Daub. Die Rentenkommission hat 33 Vorschläge für eine Reform vorgelegt. Kanzler Merz will sie alle umsetzen. Man könne es sich nicht erlauben, einzelne Maßnahmen herauszunehmen oder abzulehnen, so der Kanzler. Sozialverbände und Gewerkschaften kritisieren vor allem die schrittweise Anhebung des Renteneintrittsalters. Besonders hart träfe die Gastrobranche ein weiterer Vorschlag, nämlich die Abschaffung von Minijobs. Für Lehrerinnen und Lehrer ist das Verhalten ihrer Schüler die größte Belastung im Schulalltag. Das zeigt das aktuelle Deutsche Schulbarometer. Fast die Hälfte der Befragten gibt das an. Vor 2 Jahren war es nur etwa ein Drittel. Konzentrationsschwierigkeiten, fehlende Motivation und teils aggressives Verhalten setzen Lehrkräften demnach immer stärker zu. Laut Statistischem Bundesamt kann sich jeder 5. Haushalt in Deutschland keinen Urlaub leisten. Besonders betroffen sind Alleinerziehende und Alleinlebende. Im EU-Durchschnitt ist die Lage noch angespannter. Dort hat fast jeder 3. Haushalt nicht genug Geld für eine Urlaubsreise. Der 26. Juni ist in diesem Jahr ein gefragter Hochzeitstermin. Viele Standesämter sind dafür schon seit Monaten ausgebucht. Grund ist meist die leicht zu merkende Zahlenfolge des Datums. Insgesamt wird in Deutschland aber immer weniger geheiratet. 2024 gab es so wenige Eheschließungen wie seit 1950 nicht mehr. Soweit die Meldungen.
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1: In der Nacht zum Mittwoch gering bewölkt, klar und trocken. Im Süden und Südosten lassen die Schauer und Gewitter nach. Tiefstwerte in Norden und Osten 17 bis 10 Grad, sonst 21 bis 16. Tagsüber sonnig, über dem südlichen Bergland wieder kräftige Gewitter. 27 bis 34 im Norden und 32 bis 39 Grad im Rest des Landes. Abgesehen von Gewitterböen, schwacher bis mäßiger Wind aus unterschiedlichen Richtungen.
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Wir widmen uns heute am Mittwoch den aktuellen Blitzern. Einer steht in Gillrath auf der Karl-Arnold-Straße. Nummer 2 in Erkelenz auf der Gerderather Landstraße. Und in Bauchem auf der Jahnstraße. Wir wünschen eine gute Fahrt.

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1: Mit Michael Daub. Die Rentenkommission hat 33 Vorschläge für eine Reform vorgelegt. Kanzler Merz will sie alle umsetzen. Man könne es sich nicht erlauben, einzelne Maßnahmen herauszunehmen oder abzulehnen, so der Kanzler. Sozialverbände und Gewerkschaften kritisieren vor allem die schrittweise Anhebung des Renteneintrittsalters. Besonders hart träfe die Gastrobranche ein weiterer Vorschlag, nämlich die Abschaffung von Minijobs. Für Lehrerinnen und Lehrer ist das Verhalten ihrer Schüler die größte Belastung im Schulalltag. Das zeigt das aktuelle deutsche Schulbarometer. Fast die Hälfte der Befragten gibt das an. Vor 2 Jahren war es nur etwa ein Drittel. Konzentrationsschwierigkeiten, fehlende Motivation und teils aggressives Verhalten setzen Lehrkräften demnach immer stärker zu. Laut Statistischem Bundesamt kann sich jeder 5. Haushalt in Deutschland keinen Urlaub leisten. Besonders betroffen sind Alleinerziehende und Alleinlebende. Im EU-Durchschnitt ist die Lage noch angespannter. Dort hat fast jeder 3. Haushalt nicht genug Geld für eine Urlaubsreise. Der 26. Juni ist in diesem Jahr ein gefragter Hochzeitstermin. Viele Standesämter sind dafür schon seit Monaten ausgebucht. Grund ist meist die leicht zu merkende Zahlenfolge des Datums. Insgesamt wird in Deutschland aber immer weniger geheiratet. 2024 gab es so wenige Eheschließungen wie seit 1950 nicht mehr. Soweit die Meldungen.
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1: In der Nacht zu Mittwoch gering bewölkt, klar und trocken. Im Süden und Südosten lassen die Schauer und Gewitter nach. Tiefstwerte in Norden und Osten 17 bis 10 Grad, sonst 21 bis 16. Tagsüber sonnig, über dem südlichen Bergland wieder kräftige Gewitter. 27 bis 34 im Norden und 32 bis 39 Grad im Rest des Landes. Abgesehen von Gewitterböen, schwacher bis mäßiger Wind aus unterschiedlichen Richtungen.
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Wir widmen uns heute am Mittwoch den aktuellen Blitzern. Einer steht in Gillrath auf der Karl-Arnold-Straße. Nummer 2 in Erkelenz auf der Gerderather Landstraße. Und in Bauchem auf der Jahnstraße. Wir wünschen eine gute Fahrt. Der

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1: Mit Michael Daub. Guten Tag. Nach der bundesweiten Funkstörung bei der Bahn läuft der Zugverkehr wieder an. Das Problem sei behoben, so ein Bahnsprecher. Trotzdem dürfte die Störung noch im Berufsverkehr zu spüren sein. Von den Funkproblemen waren sämtliche Züge betroffen. Sie wurden in den Bahnhöfen zurückgehalten. Für Reisende gab die Bahn Taxi- und Hotelgutscheine aus. Die Hitzewelle bringt Deutschland immer näher an die 40-Grad-Marke. Richtung Wochenende könnte sie an mehreren Orten erreicht oder überschritten werden. Auch große Teile Europas ächzen unter der Hitze. Fachleute des Projekts Klimacenter sagen, der Klimawandel mache die aktuelle Hitzewelle um bis zu 4 Grad heißer. Ähnliche Wetterlagen hätten früher also für weniger extreme Temperaturen gesorgt. Die Deutsche Umwelthilfe fordert ein Verbot von SUVs und Pickups in Innenstädten. Obwohl Familien kleiner würden und Autos insgesamt weniger genutzt würden, würden die Fahrzeuge immer größer. Vor allem für Kinder, ältere Menschen, Fußgänger und Radfahrer seien große SUVs gefährlich, so die Umwelthilfe. Als Beispiel verweist sie auf Paris. Dort müssen sehr große Autos inzwischen bis zum Dreifachen der normalen Parkgebühren zahlen. Bei der Fußball-WM hat Kroatien mit 1:0 gegen Panama gewonnen. England enttäuschte dagegen und kam gegen Ghana nur zu einem 0:0. Portugal feierte seinen ersten Sieg im Turnier und gewann klar mit 5:0 gegen Außenseiter Usbekistan. Zwei Treffer erzielte Cristiano Ronaldo. Der 41-Jährige ist damit der erste Spieler, der bei 6 Weltmeisterschaften getroffen hat. Soweit die Meldungen.
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1: Heute heiter, teils sonnig, über dem südlichen Bergland im Laufe des Tages kräftige Gewitter, 27 bis 34 Grad im Norden, ansonsten 32 bis 39 Grad. Nachts dann meist gering bewölkt oder klar, überwiegend trocken, 13 bis 23 Grad.
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Wir widmen uns heute am Mittwoch den aktuellen Blitzern. Einer steht in Gilrath auf der Karl-Arnold-Straße, Nummer 2 in Erkelenz auf der Gerderather Landstraße und in Bauchem auf der Jahnstraße. Wir wünschen eine gute Fahrt.

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1: Mit Michael Daub. Guten Tag. Nach der bundesweiten Funkstörung bei der Bahn läuft der Zugverkehr wieder an. Das Problem sei behoben, so ein Bahnsprecher. Trotzdem dürfte die Störung noch im Berufsverkehr zu spüren sein. Von den Funkproblemen waren sämtliche Züge betroffen. Sie wurden in den Bahnhöfen zurückgehalten. Für Reisende gab die Bahn Taxi- und Hotelgutscheine aus. Die Hitzewelle bringt Deutschland immer näher an die 40-Grad-Marke. Richtung Wochenende könnte sie an mehreren Orten erreicht oder überschritten werden. Auch große Teile Europas ächzen unter der Hitze. Fachleute des Projekts Klimacenter sagen, der Klimawandel mache die aktuelle Hitzewelle um bis zu 4 Grad heißer. Ähnliche Wetterlagen hätten früher also für weniger extreme Temperaturen gesorgt. Die Deutsche Umwelthilfe fordert ein Verbot von SUVs und Pickups in Innenstädten. Obwohl Familien kleiner würden und Autos insgesamt weniger genutzt würden, würden die Fahrzeuge immer größer. Vor allem für Kinder, ältere Menschen, Fußgänger und Radfahrer seien große SUVs gefährlich, so die Umwelthilfe. Als Beispiel verweist sie auf Paris. Dort müssen sehr große Autos inzwischen bis zum Dreifachen der normalen Parkgebühren zahlen. Bei der Fußball-WM hat Kroatien mit 1:0 gegen Panama gewonnen. England enttäuschte dagegen und kam gegen Ghana nur zu einem 0:0. Portugal feierte seinen ersten Sieg im Turnier und gewann klar mit 5:0 gegen Außenseiter Usbekistan. Zwei Treffer erzielte Cristiano Ronaldo. Der 41-Jährige ist damit der erste Spieler, der bei 6 Weltmeisterschaften getroffen hat. Soweit die Meldungen.
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1: Heute heiter, teils sonnig, über dem südlichen Bergland im Laufe des Tages kräftige Gewitter, 27 bis 34 Grad im Norden, ansonsten 32 bis 39 Grad. Nachts dann meist gering bewölkt oder klar, überwiegend trocken, 13 bis 23 Grad.
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0: Wir widmen uns heute am Mittwoch den aktuellen Blitzern. Einer steht in Gillrath auf der Karl-Arnold-Straße, Nummer 2 in Erkelenz auf der Gerderather Landstraße und in Bauchem auf der Jahnstraße. Wir wünschen eine gute Fahrt.
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2: Ein Mann im Studio, hier rauscht es ein wenig, das ist die Klimaanlage, aber anders ist es nicht zu machen. Als ich eben reinkam, 32 Grad Raumtemperatur. Nun sind es 24, gut so, dann können wir sprichwörtlich loslegen. Bitteschön.

0: Deutschland macht gerade den Praxistest für einen Pizzaofen. Tagsüber 35 Grad, nachts Temperaturen, bei denen man früher gesagt hätte, ach schön, endlich etwas kühler. Von wegen, selbst die Nächte fühlen sich inzwischen an wie ein schlecht belüfteter Wintergarten. Und das Beste kommt erst noch. Die Meteorologen kündigen für die nächsten Tage bis zu 40 Grad und mehr an. Da wird selbst der Schatten langsam nervös. Wer jetzt noch bügelt, kann eigentlich auch direkt den Gehweg mitmachen. Wir bleiben trotzdem cool, kühl, zumindest so gut wie es geht. Unsere Hörerin Claudi ohne A behauptet nämlich, sie habe ein ganz einfaches Mittel gegen die Hitze gefunden. Klingt verdächtig günstig, deshalb fragen wir sie direkt. Hallo Claudi.
1: Hallo Herr Viktor, hier ist die Claudi.
0: Ja, was hilft denn nun gegen Sommerhitze?
1: Gegen Sommerhitze hilft nur eins, jammern. Kühlt zwar nicht, aber beschäftigt.
0: Das machen manche wiederum hauptberuflich, also jammern. Was machst du in deiner Freizeit im Sommer?
1: In meiner Freizeit bin ich natürlich am liebsten am Badesee und im Badesee. Dort suche ich mir immer ein schönes Schattenplätzchen und so lässt es sich ganz gut aushalten. Kommt gut durch die heißen Tage und passt auf euch auf.
0: Du auch und wir sowieso. Hier gibt es den passenden Sound

0: Sahnekalender bei Novum FM, der kommt jetzt.
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0: Heute feiern wir den Schwimm-eine-Runde-Tag. Eine Runde schwimmen klingt erstmal harmlos, so wie ich esse nur ein Stück Schokolade oder ich schaue nur eine Folge. Meistens bleibt es dann nicht dabei. Aber bei Temperaturen dieser Tage ist Schwimmen wahrscheinlich eine der wenigen Bewegungsformen, bei denen man nicht schon nach 10 Metern aussieht wie frisch aus der Waschstraße. Egal ob im Freibad, im See oder aber im heimischen Pool, der Schwimm-eine-Runde-Tag erinnert uns daran, dass Bewegung auch Spaß machen darf. Und wenn es am Ende nicht nur eine Runde werden sollte, umso besser. Also, rein ins Wasser, raus aus der Hitze und denkt dran, im Freibad gilt dieselbe Regel wie im echten Leben. Bitte nicht vom Beckenrand schubsen lassen.
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0: Bei uns gibt es gleich Wellness, zuweilen für die Ohren, das Horoskop für Wassenberg.

0: Manche Zeitgenossen gönnen sich eine Wellness-Oase mit Duftkerzen, Massagen und Gurkenscheiben auf den Augen. Andere nennen es Wellness, wenn sie 5 Minuten lang nicht aufs Handy schauen müssen. Was heute gut für Körper, Geist und Seele ist, verraten jetzt die Sterne. Hier ist das Wellness-Horoskop bei Novum FM für Witter bis Jungfrau.
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2: Wohlige Wonne. Bist du reif für die Insel? Willst bloß noch raus aus der Alltagstretmühle, aber weit und breit sind keine erholsamen Ferien in Sicht? Dann gönn dir ruhig mal einen kleinen Urlaub zwischendurch. Lass dich im Kerzenschein durchkneten, in der Schwitzhütte rösten, unter der Brause überraschen, mit Süßigkeiten beschmieren oder hunger dich in Wohlfühllaune.
1: Widder.
2: Bewegungstherapie. Entspannung durch Aktivität. Anders kriegt man einen Widder nicht in die Erholungsphase. Er braucht einen Waldlauf, um sich auszupowern, will mit Schattenboxen Aggressionen abbauen und zum Cooldown guckt er noch die Sportschau. In der Unruhe liegt die Kraft bei Widdern. Zu viel Stille regt sie auf.
1: Stier.
2: Ohren, Nasen, Augenschmaus. Alle 5 Sinne hat der sinnliche Genießer Stier beisammen, wenn er sich in der Wellness-Oase mit Streichelmassagen verwöhnen lässt. Er hört das Plätschern des Zimmerbrunnens, spürt weiche Hände auf der Haut, schmeckt die Trauben, die er nebenher nascht, blickt der Masseurin zu tief in den Ausschnitt und kriegt dafür eins auf die Nase.
1: Zwillinge.
2: Insektlaune. Viele verschiedene Menschen in einer Wanne. Es spritzt, sprudelt und schäumt. Das Wasser blubbert, der Zwilling plappert und die Mitsitzer im Badezuber können sich mehr oder weniger entspannt an der quirligen Unterhaltung beteiligen. Willkommen im Whirlpool. Nirgends sonst ist Chillen so erfrischend.
1: Krebs.
2: Das Bett hüten. Wohlfühlcharakter hat für diese Nesthocker alles, wofür sie ihr heimeliges Zuhause nicht verlassen müssen. Sie mögen den Sonntag im Bett, vom Angetrauten mit Kuschelfrühstück versorgt, dazu ein cremeschäumendes Wannenvergnügen im teelichterleuchteten Badezimmer und dann können sie das Krebsseelchen an der Zimmerlinde baumeln lassen.
1: Löwe.
2: Die Wanne ist voll. Ein luxusbedürftiger königlicher Leib wird ins Kaiserbad getaucht, darin von herrlichem Glanz umströmt und vom Duft der eingehängten Kräutersäckchen umwabert. Der Zuber ist aus massiver Glockenbronze, in einer überlieferten Gussform exklusiv für Herrschaftshäuser gegossen, auf Löwenfüße gestellt und groß genug für Paarplanschen.
1: Jungfrau.
2: 2 auf 1 Strich. Was ist nun wichtiger? Gesundheit und Funktionsfähigkeit oder Hygiene? Die vernünftige Jungfrau befriedigt zweckmäßigerweise beide Bedürfnisse auf einmal. Die Bürstenmassage dient äußerlich der porentiefen Reinlichkeit und inwendig regt sie die Arbeitsbereitschaft aller Organe an. Wenn die Aufgaben nun verteilt sind, kann die Jungfrau endlich entspannen.
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0: Mehr Wellness gleich.

0: Wir machen unweigerlich weiter mit unserem Wellness-Horoskop hier bei Novum FM. Falls ihr euch gerade gefragt habt, warum die Sterne bei den ersten 6 Zeichen schon so entspannt wirkten, jetzt seid ihr dran. Die Aussichten für Waage bis Fische. Mal sehen, ob heute eher Massage, Meditation oder einfach ein Nickerchen empfohlen wird. Wir empfehlen auf jeden Fall viel Schatten und vor allem kühle Getränke.
1: 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Waage.
2: Eine Schale Eselsmilch. Die Schönheit sollte im Kleopatra-Bad erhalten werden und die Waage pflegt ihre zarte Haut in Milch und Honig noch geschmeidiger, damit sie sich besser einschleimen kann. Zur vollkommenen Harmonisierung gibt es noch die Klangschalentherapie. Jeder Ton wirkt so lange nach, bis die letzte Missstimmung ausgeglichen ist.
1: Skorpion.
2: Vernagelt. Verschärftes Wohlbefinden ist spitze, wenn der Skorpion in den wohlverdienten Pausen auf dem Nagelbett abhängen kann. Für die allnächtliche Entspannung hat er eine stacheldrahtverstärkte Matratze. Langt die Zeit nur für ein verkürztes Relax-Programm, dann gönnt er sich eine erquickende Fußreflexzonenmassage beim Scherbenlaufen.
1: Schütze.
2: Optimismus entspannt. Yoga ist gut, Lach-Yoga ist besser und am allerbesten ist der Weltlachtag. Schützen erholen sich ganzheitlich philosophisch. Der hohe Sinn ist die tiefe Selbsterkenntnis. Bei der heiteren Version setzt der Schütze Riesenmengen an positiver Energie frei und beim länderübergreifenden Kichern geht dann die Begeisterung wie ein Lauffeuer um die Erde. Hoffentlich.
1: Steinbock.
2: Erholsame Abhärtung. Steinböcke absolvieren ihre Wohlfühlverpflichtungen auf die harte Tour und kriegen wegen dem bisschen Kneippkur noch lange keine kalten Füße. Um auch inwendig gründlich auszuruhen, verordnen sie ihrem Verdauungssystem eine Zwangspause und kasteien sich freudig mit strengem Heilfasten.
1: Wassermann.
2: Brausende Überraschung. In der Pause will er pausenlos Veränderung, immer auf Neues gefasst sein und ausgefallene Ideen auf sich einprasseln lassen. Der Wassermann stellt sich unter eine Erlebnisdusche, bei der verschiedene Düsen ständig Richtung, Sprühstärke, Rhythmus und vielleicht sogar die Wasserfarbe wechseln.
1: Fische.
2: Fantasiereisen. Wenigstens kurzzeitig müssen Fische aus dem Alltag entfleuchen können, um im Paradies wieder aufzutanken. Dort tauchen sie bei Lichttherapie unter dem Regenbogen durch, meditieren im Zauberwald bei Walgesangklängen oder sie ziehen sich völlig zurück und malen in stiller Einsamkeit ein Mandala nach dem anderen.
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0: Morgen ab 9 ein neues Horoskop für das uns geneigte Hörerohr. Gleich bei uns die Veranstaltungshinweise für Wassenberg.

Unser erster Tipp, der führt direkt in die Welt der Fantasie. Am Sonntag geht es am Naturpark Tour auf die Suche nach den geheimnisvollen Bewohnern des Waldes. Gemeinsam mit Kräuterpädagogin Vera Oehlert können Kinder zwischen 5 und 8 Jahren herausfinden, ob sich hinter moosbewachsenen Baumstämmen vielleicht doch Zwerge verstecken oder ob Elfen nachts heimlich Waldpartys feiern. Los geht das Ganze um 10 Uhr. Erwachsene müssen mitkommen. Schließlich braucht man Zeugen, falls tatsächlich ein Naturgeist auftauchen sollte. Und dann hätten wir noch einen Bauernhof, der deutlich mehr zu bieten hat als Kühe und Stallgeruch. Am Freitag öffnet der Milchhof Gerighausen in Miel seine Tore für Kinder ab 6 Jahren. Mit dabei die 9 Stars des Hofes, 3 Alpakas. Außerdem warten Hühner, Kühe und ein Blick hinter die Kulissen der Hofmolkerei. Ein echtes Abenteuer für alle, die wissen möchten, wo die Milch eigentlich herkommt, bevor sie im Kühlschrank landet. Für beide Veranstaltungen gilt, die Plätze sind begrenzt. Anmelden könnt ihr euch online unter rassenberg-erleben.de. Und wenn ihr selbst einen Veranstaltungstipp habt, lasst es uns wissen. Redaktion@novum.fm

0: Sommerurlaub in Deutschland ist mehr als ein Standardprogramm zwischen Badesee und Fußgängerzone. In Franken zum Beispiel ist der Weg vom Naturerlebnis zum nächsten Genussmoment niemals weit. Mehr über die diesjährigen Sommerhighlights, die weiß Danica Grosser.
1: Wer im Sommer durch Franken reist, erlebt lebendige Plätze, verwinkelte Altstädte und eine ganz besondere Mischung aus Kultur und Lebensart. Open-Air-Veranstaltungen und regionale Feste sorgen für unvergessliche Urlaubstage. Und jede Menge Möglichkeiten zum Abkühlen gibt es auch, sagt Jörg Henschel vom Tourismusverband Franken.
2: Die Teufelshöhle in Pottenstein ist da ein gutes Beispiel. Direkt daneben liegt dann auch das Felsenbad, das dieses Jahr seinen 100. Geburtstag feiert. Und wer dann doch lieber größere Wasserflächen mag, der ist wunderbar bei uns im fränkischen Seenland aufgehoben.
1: Genießer und Aktive finden auf Fernwanderwegen mit schönen Ausblicken und viel Natur ihr Glück. Für Radfahrer gibt es den gemütlichen Mainradweg oder anspruchsvolle Mountainbike-Strecken. Und auch für Familien ist die Region sehr vielseitig.
2: Kinder können zum Beispiel im Dinosauriermuseum Altmühltal riesige Urzeittiere entdecken oder im Playmobil Funpark in Zirndorf bei Nürnberg selbst Teil der Spielewelt werden. Im Freizeitland Geiselwind oder im Erlebnispark Schloss Thurn läuft dann eher das volle Actionprogramm mit Achterbahnen und Shows für Groß und Klein.
1: Nach einer ausgedehnten Rad- oder Wandertour bietet sich zum Abschluss dann eine Einkehr in einen Biergarten oder eine Heckenwirtschaft an.
2: Mit fränkischen Gerichten, ein Glas Frankenwein dazu oder ein frisch gezapftes Bier von unseren über 300 Brauereien. Und wenn man dann den Tag noch in einer Therme, wie zum Beispiel in Bad Kissingen oder Bad Steben, ausklingen lässt, dann ist wirklich alles dabei, was man für einen perfekten Urlaubstag braucht.
0: Franken zeigt sich im Sommer zwischen Kultur, Natur und Genuss, also entspannt und abwechslungsreich. Weitere Infos unter frankentourismus.de.

Das war's für heute von mir. Wenn wir uns wieder hören wollen, natürlich wollen wir, aber gerne doch. Morgen ab 9 bin ich wieder da. Bis dahin, habt eine feine Zeit. Ich bin raus. Tschüss.

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1: Mit Michael Daub. Die bundesweite Funkstörung bei der Bahn ist behoben, dürfte aber auch im Berufsverkehr noch nachwirken. In der Nacht ging rund 2 Stunden lang nichts mehr. Viele Züge wurden in den Bahnhöfen zurückgehalten. Bei Reisenden sorgte das für viel Frust. Viele beklagten, kaum oder gar nicht informiert worden zu sein. Die Bahn verteilte offenbar Taxi- und Hotelgutscheine. Mancherorts gab es für Gestrandete aber keine freien Zimmer mehr. Betroffen waren teilweise auch S- und U-Bahnen, die von der Deutschen Bahn betrieben werden. Ursache war eine Störung im digitalen internen Funksystem der Bahn. Die Hitze hält Deutschland und weite Teile Europas fest im Griff. An vielen Orten werden Rekordtemperaturen gemessen. Heute und morgen erwartet das Bundesamt für Strahlenschutz die höchsten UV-Werte des Jahres, besonders im Süden Deutschlands. Vor allem Kinder sollten dann gut geschützt werden. Wegen der Hitze rufen viele Kommunen außerdem zum Wassersparen auf. Wie Kinder und Jugendliche online besser geschützt werden können, dazu legt heute die Social Media Kommission ihre Empfehlungen vor. Im Mittelpunkt stehen Altersgrenzen und strengere Regeln für Plattformen. Die SPD spricht sich für ein Verbot von Diensten wie Instagram oder TikTok für Kinder unter 14 aus. Die Union plädiert dagegen für Altersgrenzen bei Angeboten mit besonders suchtfördernden Funktionen, etwa Algorithmen oder Push-Nachrichten. Ein Strandbad in Halle sorgt mit einer umstrittenen Regelung für Diskussionen. Dort sollen Gäste teilweise keinen Zutritt bekommen, wenn sie nicht ausreichend Deutsch sprechen. Die Stadt hat den Betreiber aufgefordert, die Regelung zurückzunehmen. Es müsse schnellstmöglich eine einvernehmliche Lösung gefunden werden. Der Badbetreiber begründet die Deutschregel damit, dass alle Gäste die Baderegeln verstehen müssten. Bei der Fußball-WM haben sich England und Ghana 0:0 getrennt. Kroatien gewann zuvor mit 1:0 gegen Panama. Portugal feierte seinen ersten Sieg im Turnier und setzte sich deutlich mit 5:0 gegen Außenseiter Usbekistan durch. Soweit die Meldungen.
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1: Heute heiter, teils sonnig, über dem südlichen Bergland im Laufe des Tages kräftige Gewitter, 27 bis 34 Grad im Norden, ansonsten 32 bis 39 Grad. Nachts dann meist gering bewölkt oder klar, überwiegend trocken, 13 bis 23 Grad.
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Wir widmen uns heute am Mittwoch den aktuellen Blitzern. Einer steht in Gillrath auf der Karl-Arnold-Straße. Nummer 2 in Erkelenz auf der Gerderather Landstraße. Und in Bauchem auf der Jahnstraße. Wir wünschen eine gute Fahrt.

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1: Huch, da bin ich wieder. Thomas Randerath hier bei Novum FM auf der 97.1 für Wassenberg. Auch in dieser Stunde gibt's wieder die besten Maxis der 80er und 90er aus unserem tiefen Plattenarchiv. Ich wünsche euch viel Spaß in der nächsten Stunde.
0: Hallo Krefeld,

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1: Mit Michael Daub. Anlässlich des 80-jährigen Bestehens Nordrhein-Westfalens lädt die Anton-Heinen-Volksschule des Kreises Heinsberg zu einer Veranstaltungsreihe ein. Im Mittelpunkt stehen Landesgeschichte, regionale Besonderheiten und demokratische Mitbestimmung. Geplant sind unter anderem eine Exkursion zum Landtag in Düsseldorf sowie Vorträge zur Geschichte des Selfkans und zu den Möglichkeiten direkter Demokratie in NRW. Anmeldungen sind ab sofort bei der Volkshochschule möglich. 14 Mitglieder der Freiwilligen Feuerwehr Erkelenz haben ihre Grundausbildung erfolgreich abgeschlossen. Nach rund 220 Ausbildungsstufen bestanden sie die Abschlussprüfung. Die Ausbildung umfasste unter anderem Brandbekämpfung, technische Hilfsleistung und Erste Hilfe. Die Feuerwehr würdigte das ehrenamtliche Engagement der Nachwuchskräfte und ihrer Ausbilder. Vertreter des Erasmus-Projekts Sports for Prisons haben sich in Ungarn getroffen, um ein sportbasiertes Rehabilitationsprogramm für Menschen im Strafvollzug weiterzuentwickeln. Ziel des Projekts ist es, durch Sport soziale und persönliche Kompetenzen wie Teamfähigkeit, Selbstkontrolle und Verantwortungsbewusstsein zu fördern. Unterstützt wird das internationale Vorhaben unter anderem von der Justizvollzugsanstalt Heinsberg und dem Kreisjugendamt Heinsberg. Die praktische Erprobung des Programms in Justizvollzugseinrichtungen soll in Kürze beginnen. Soweit die Meldungen.
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1: Bei uns in der Region, da gibt es heute Sonne und es ist trocken. Es ist sehr heiß mit Werten um 35 Grad.
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1: Mit Michael Daub. Die bundesweite Funkstörung bei der Bahn ist behoben, dürfte aber auch im Berufsverkehr noch nachwirken. In der Nacht ging rund 2 Stunden lang nichts mehr. Viele Züge wurden in den Bahnhöfen zurückgehalten. Bei Reisenden sorgte das für viel Frust. Viele beklagten, kaum oder gar nicht informiert worden zu sein. Die Bahn verteilte offenbar Taxi- und Hotelgutscheine. Mancherorts gab es für Gestrandete aber keine freien Zimmer mehr. Betroffen waren teilweise auch S- und U-Bahnen, die von der Deutschen Bahn betrieben werden. Ursache war eine Störung im digitalen internen Funksystem der Bahn. Die Hitze hält Deutschland und weite Teile Europas fest im Griff. An vielen Orten werden Rekordtemperaturen gemessen. Heute und morgen erwartet das Bundesamt für Strahlenschutz die höchsten UV-Werte des Jahres, besonders im Süden Deutschlands. Vor allem Kinder sollten dann gut geschützt werden. Wegen der Hitze rufen viele Kommunen außerdem zum Wassersparen auf. Wie Kinder und Jugendliche online besser geschützt werden können, dazu legt heute die Social Media Kommission ihre Empfehlungen vor. Im Mittelpunkt stehen Altersgrenzen und strengere Regeln für Plattformen. Die SPD spricht sich für ein Verbot von Diensten wie Instagram oder TikTok für Kinder unter 14 aus. Die Union plädiert dagegen für Altersgrenzen bei Angeboten mit besonders suchtfördernden Funktionen, etwa Algorithmen oder Push-Nachrichten. Ein Strandbad in Halle sorgt mit einer umstrittenen Regelung für Diskussionen. Dort sollen Gäste teilweise keinen Zutritt bekommen, wenn sie nicht ausreichend Deutsch sprechen. Die Stadt hat den Betreiber aufgefordert, die Regelung zurückzunehmen. Es müsse schnellstmöglich eine einvernehmliche Lösung gefunden werden. Der Badbetreiber begründet die Deutschregel damit, dass alle Gäste die Baderegeln verstehen müssten. Bei der Fußball-WM haben sich England und Ghana 0:0 getrennt. Kroatien gewann zuvor mit 1:0 gegen Panama. Portugal feierte seinen ersten Sieg im Turnier und setzte sich deutlich mit 5:0 gegen Außenseiter Usbekistan durch. Soweit die Meldungen.
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1: Heute heiter, teils sonnig, über dem südlichen Bergland im Laufe des Tages kräftige Gewitter, 27 bis 34 Grad im Norden, ansonsten 32 bis 39 Grad. Nachts dann meist gering bewölkt oder klar, überwiegend trocken, 13 bis 23 Grad.
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Zwei Acts aus Deutschland, Robin Schulz und Fastboy, Million Good Reasons. Hier ist Novum FM 97.1, das Radio für Wassenberg und zusammen mit euch wieder bei der Arbeit. Ich bin Gunter Niet, guten Morgen, guten Tag.

Das ist ein richtig schöner Radioklassiker von den Corgis. Everybody's Gotta Learn Sometimes. Und wurde nochmal gecovert von Baby D. I Need Your Lovin', das war so die Passage, die da geklaut wurde. Und den kann man doch mal hören, ja, bei der Arbeit. Jetzt wird's deutsch. Musik aus, Norddeutschland, rund um Delmenhorst. Sarah Connor, heute ist alles gut.

80er Jahre pur auf 97.1 Novum FM, euer Radio für Wassenberg. Rund um die Uhr und rund um den Globus zu empfangen. Natürlich auch übers Web novumfm.de oder wenn ihr in Bad Kreuznach wohnt. Und in Umgebung gibt's natürlich das Ganze auch auf DAB+. Das war gerade Musik von Princess, Say I'm No Number One und New Shoes, I Can't Wait. Von der kam gar nicht so viel, ja. Das ist, glaube ich, der einzig bekannte Titel, den es überhaupt gibt, von Mandy Smith. I Just Can't Wait.

Also ich kenne tatsächlich keinen anderen Hit von Mandy Smith. Das war so, ja, wie sagt man immer, so Bubblegum-Pop, ja, für die Teenies damals, ja. Kennt ihr eigentlich noch Red Box? Ist mir zufällig untergekommen, deswegen habe ich gedacht, oh, schon lange nicht mehr gehört im Radio. Spielen wir den mal. Lean on Me von Red Box auf 97.1 bei der Arbeit. 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

Von denen kenne ich tatsächlich auch keinen weiteren Hit. Warum auch immer. Aztec Camera, Somewhere in My Heart auf 97.1. Beide Arbeit zusammen mit euch, Novum FM. Und jetzt ein flotter Dreier. Ja, da wird die erste Sekunde schon entscheidend sein. Den kennt so ziemlich jeder. Und in der Mitte tummeln sich dann die Herrschaften von Animotion, um den Abschluss dann mit Propaganda zu machen.

der flotte Dreier mit den Elektronikgrößen der 80er Jahre, mit Yellow Animotion und Propaganda, mit P Machinery zuletzt, ja, das war ein Bombastwerk damals. Der hat auch einige Hits gehabt, Nick Kershaw, Wouldn't It Be Good, jetzt für uns aus dem Jahr 1984, wenn ich es richtig weiß. Und er hatte noch viele andere, die immer radiotauglich sind. 97.1 hier Novum FM mit euch bei der Arbeit.

Ein Song, in dem es mehr oder minder darum geht, dass es bei anderen immer ein bisschen besser aussieht, das Gras immer ein Stückchen grüner ist als bei einem selbst. Nick Kershaw, Wouldn't It Be Good? Ja, wenn wir schon bei Musikgrößen sind, dann fehlen natürlich auch die Abbas. Nicht gerne. Es war schon am Ende der Karriere, 1982, The Day Before.

Man denkt vielleicht, das ist ein ganz simpel arrangierter Song, ist es aber vom Prinzip her gar nicht, denn damals gab es die Möglichkeiten gar nicht, ja, sich so irgendwie auf Computer zu verlassen. Ja, das Modernste waren die Keyboards, die sie hatten, und der Rest kam mehr oder minder vom Band von den ABBAs, The Day Before You Came, aus dem Jahr 1982. Ja, und ich habe vorhin gesagt, Ende der Karriere. Nee, überhaupt nicht. Nicht Karriere, also sich scheiden ließen. So, jetzt der letzte für heute. Justin Timberlake zusammen mit niemandem. Selfish. Ciao, tschö.

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1: Mit Michael Daub. Die bundesweite Funkstörung bei der Bahn ist behoben, dürfte aber auch im Berufsverkehr noch nachwirken. In der Nacht ging rund 2 Stunden lang nichts mehr. Viele Züge wurden in den Bahnhöfen zurückgehalten. Bei Reisenden sorgte das für viel Frust. Viele beklagten, kaum oder gar nicht informiert worden zu sein. Die Bahn verteilte offenbar Taxi- und Hotelgutscheine. Mancherorts gab es für Gestrandete aber keine freien Zimmer mehr. Betroffen waren teilweise auch S- und U-Bahnen, die von der Deutschen Bahn betrieben werden. Ursache war eine Störung im digitalen internen Funksystem der Bahn. Die Hitze hält Deutschland und weite Teile Europas fest im Griff. An vielen Orten werden Rekordtemperaturen gemessen. Heute und morgen erwartet das Bundesamt für Strahlenschutz die höchsten UV-Werte des Jahres, besonders im Süden Deutschlands. Vor allem Kinder sollten dann gut geschützt werden. Wegen der Hitze rufen viele Kommunen außerdem zum Wassersparen auf. Wie Kinder und Jugendliche online besser geschützt werden können, dazu legt heute die Social Media Kommission ihre Empfehlungen vor. Im Mittelpunkt stehen Altersgrenzen und strengere Regeln für Plattformen. Die SPD spricht sich für ein Verbot von Diensten wie Instagram oder TikTok für Kinder unter 14 aus. Die Union plädiert dagegen für Altersgrenzen bei Angeboten mit besonders suchtfördernden Funktionen, etwa Algorithmen oder Push-Nachrichten. Ein Strandbad in Halle sorgt mit einer umstrittenen Regelung für Diskussionen. Dort sollen Gäste teilweise keinen Zutritt bekommen, wenn sie nicht ausreichend Deutsch sprechen. Die Stadt hat den Betreiber aufgefordert, die Regelung zurückzunehmen. Es müsse schnellstmöglich eine einvernehmliche Lösung gefunden werden. Der Badbetreiber begründet die Deutschregel damit, dass alle Gäste die Baderegeln verstehen müssten. Bei der Fußball-WM haben sich England und Ghana 0:0 getrennt. Kroatien gewann zuvor mit 1:0 gegen Panama. Portugal feierte seinen ersten Sieg im Turnier und setzte sich deutlich mit 5:0 gegen Außenseiter Usbekistan durch. Soweit die Meldungen.
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1: Heute heiter, teils sonnig, über dem südlichen Bergland im Laufe des Tages kräftige Gewitter, 27 bis 34 Grad im Norden, ansonsten 32 bis 39 Grad. Nachts dann meist gering bewölkt oder klar, überwiegend trocken, 13 bis 23 Grad.
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1: Mit Michael Daub. Die bundesweite Funkstörung bei der Bahn ist behoben, dürfte aber auch im Berufsverkehr noch nachwirken. In der Nacht ging rund 2 Stunden lang nichts mehr. Viele Züge wurden in den Bahnhöfen zurückgehalten. Bei Reisenden sorgte das für viel Frust. Viele beklagten, kaum oder gar nicht informiert worden zu sein. Die Bahn verteilte offenbar Taxi- und Hotelgutscheine. Mancherorts gab es für Gestrandete aber keine freien Zimmer mehr. Betroffen waren teilweise auch S- und U-Bahnen, die von der Deutschen Bahn betrieben werden. Ursache war eine Störung im digitalen internen Funksystem der Bahn. Die Hitze hält Deutschland und weite Teile Europas fest im Griff. An vielen Orten werden Rekordtemperaturen gemessen. Heute und morgen erwartet das Bundesamt für Strahlenschutz die höchsten UV-Werte des Jahres, besonders im Süden Deutschlands. Vor allem Kinder sollten dann gut geschützt werden. Wegen der Hitze rufen viele Kommunen außerdem zum Wassersparen auf. Wie Kinder und Jugendliche online besser geschützt werden können, dazu legt heute die Social Media Kommission ihre Empfehlungen vor. Im Mittelpunkt stehen Altersgrenzen und strengere Regeln für Plattformen. Die SPD spricht sich für ein Verbot von Diensten wie Instagram oder TikTok für Kinder unter 14 aus. Die Union plädiert dagegen für Altersgrenzen bei Angeboten mit besonders suchtfördernden Funktionen, etwa Algorithmen oder Push-Nachrichten. Ein Strandbad in Halle sorgt mit einer umstrittenen Regelung für Diskussionen. Dort sollen Gäste teilweise keinen Zutritt bekommen, wenn sie nicht ausreichend Deutsch sprechen. Die Stadt hat den Betreiber aufgefordert, die Regelung zurückzunehmen. Es müsse schnellstmöglich eine einvernehmliche Lösung gefunden werden. Der Badbetreiber begründet die Deutschregel damit, dass alle Gäste die Baderegeln verstehen müssten. Bei der Fußball-WM haben sich England und Ghana 0:0 getrennt. Kroatien gewann zuvor mit 1:0 gegen Panama. Portugal feierte seinen ersten Sieg im Turnier und setzte sich deutlich mit 5:0 gegen Außenseiter Usbekistan durch. Soweit die Meldungen.
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1: Heute heiter, teils sonnig, über dem südlichen Bergland im Laufe des Tages kräftige Gewitter, 27 bis 34 Grad im Norden, ansonsten 32 bis 39 Grad. Nachts dann meist gering bewölkt oder klar, überwiegend trocken, 13 bis 23 Grad.
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1: Mit Michael Daub. Anlässlich des 80-jährigen Bestehens Nordrhein-Westfalens lädt die Anton-Heinen-Volksschule des Kreises Heinsberg zu einer Veranstaltungsreihe ein. Im Mittelpunkt stehen Landesgeschichte, regionale Besonderheiten und demokratische Mitbestimmung. Geplant sind unter anderem eine Exkursion zum Landtag in Düsseldorf sowie Vorträge zur Geschichte des Selfkans und zu den Möglichkeiten direkter Demokratie in NRW. Anmeldungen sind ab sofort bei der Volkshochschule möglich. 14 Mitglieder der Freiwilligen Feuerwehr Erkelenz haben ihre Grundausbildung erfolgreich abgeschlossen. Nach rund 220 Ausbildungsstufen bestanden sie die Abschlussprüfung. Die Ausbildung umfasste unter anderem Brandbekämpfung, technische Hilfsleistung und Erste Hilfe. Die Feuerwehr würdigte das ehrenamtliche Engagement der Nachwuchskräfte und ihrer Ausbilder. Vertreter des Erasmus-Projekts Sports for Prisons haben sich in Ungarn getroffen, um ein sportbasiertes Rehabilitationsprogramm für Menschen im Strafvollzug weiterzuentwickeln. Ziel des Projekts ist es, durch Sport soziale und persönliche Kompetenzen wie Teamfähigkeit, Selbstkontrolle und Verantwortungsbewusstsein zu fördern. Unterstützt wird das internationale Vorhaben unter anderem von der Justizvollzugsanstalt Heinsberg und dem Kreisjugendamt Heinsberg. Die praktische Erprobung des Programms in Justizvollzugseinrichtungen soll in Kürze beginnen. Soweit die Meldungen.
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1: Bei uns in der Region, da gibt es heute Sonne und es ist trocken. Es ist sehr heiß mit Werten um 35 Grad.
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1: Mit Michael Daub. Viele junge Menschen in Europa blicken weniger optimistisch in die Zukunft als noch vor 10 Jahren. Das zeigt die neue TUI-Jugendstudie, für die mehr als 8000 Menschen befragt wurden. Demnach sind die 16- bis 26-Jährigen zunehmend unzufrieden damit, wie die Demokratie in ihrem jeweiligen Land funktioniert. Nur noch ein Viertel der jungen Menschen in Europa glaubt, dass es der eigenen Generation einmal besser gehen wird als der ihrer Eltern. Von der Großstörung bei der Deutschen Bahn waren nach Einschätzung des Fahrgastverbands Pro Bahn bis zu 100.000 Reisende betroffen. Bundesverkehrsminister Schnieder sagte, falls Probleme mit Hardwarekomponenten oder Updates die Ursache gewesen sein sollten, dann müsse sich die Bahn so aufstellen, dass sich so etwas nicht wiederhole. Am späten Abend war der Zugverkehr in Deutschland rund 2 Stunden lang lahmgelegt. In Deutschland haben im vergangenen Jahr gut 17 Millionen Menschen alleine gelebt. Das zeigen neue Zahlen der Statistik. Der Anstieg der Single-Haushalte ist im Vergleich der vergangenen 20 Jahre deutlich. Viele junge Menschen leben allein, Frauen etwas häufiger als Männer. Die größte Gruppe stellen aber die über 65-Jährigen. In dieser Altersgruppe lebt fast jeder Dritte allein. Besonders häufig gibt es Single-Haushalte in Großstädten. Im EU-Vergleich liegt Deutschland über dem Durchschnitt. Wegen der anhaltenden Hitze sind in Frankreich rund 68.000 Haushalte ohne Strom. Ein Transformator ist offenbar durch die hohen Temperaturen ausgefallen. Auch in Deutschland wird es weiter heißer. Das Bundesamt für Strahlenschutz warnt zudem vor besonders starker UV-Strahlung. Heute und morgen werden die höchsten UV-Werte des Jahres erwartet. Sie erhöhen das Risiko für Sonnenbrand und langfristige Folgen wie Hautkrebs. Soweit die Meldungen.
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1: Heute heiter teils sonnig, über dem südlichen Bergland im Laufe des Tages kräftige Gewitter, 27 bis 34 Grad im Norden, ansonsten 32 bis 39 Grad. Nachts dann meist gering bewölkt oder klar, überwiegend trocken, 13 bis 23 Grad.
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diese Temperaturen und ich stehe im Studio und es ist warm hier. Ja, Klimaanlage wäre jetzt ganz schön, aber wer braucht das schon? Man kann sich ja abkühlen. Wie soll ich sagen? Kühle Getränke. Aber man soll ja nicht, wenn man schwitzt, kalt trinken, weil das heizt den Körper wieder noch mehr an. Ihr hört Novum FM mit Yannick David in den Nachmittag am Mittwoch. Wir haben es mal wieder geschafft. Die Woche zur Hälfte haben wir rumgebracht. Und was haben wir für euch jetzt in den nächsten 2 Stunden? Viel tolle Musik aus verschiedenen Jahrzehnten, würde ich mal sagen. Was soll ich sagen? Die 2000er neu, aus den 70ern, aus den 80ern, aus den 90ern und natürlich ganz aktuell. Ihr hört uns auf der 97.1 Novum FM, das Radio für Wassenberg.

Euer Nachmittag hier auf der 97.1 mit Yannick David. Und es ist ja eigentlich schon recht warm. Wie kühlt ihr euch eigentlich ab? Genießt ihr das manchmal auch, wenn ihr die Möglichkeit habt, kurz mal die Füße ins Wasser zu stellen? Oder könnt ihr mal eben geschwind an den Badesee radeln und dann nur bis zu den Knien reingehen? Oder springt ihr ganz rein? Das wäre natürlich jetzt schön zu wissen. Aber es ist natürlich auch ein Eis. Also ich hätte jetzt ganz gern eins, denn hier im Studio ist es schon recht warm. Einfach kurz zum Abkühlen. Und es ist egal, ob ein Wassereis oder ein Milcheis oder ein Fruchteis. Einfach kurz abkühlen. Das wäre jetzt einfach klasse.

0: Musik aus den 80er, Emotion Obsession. Ja, mit der Musik ist es ja manchmal so, manchmal mag man sie, manchmal mag man sie nicht. Und es gibt ja so viel an Musik mittlerweile. Und Musik ist ja eigentlich schon recht, recht alt. Nicht nur im vorigen Jahrhundert, sondern viel, viel älter. Aber heute hat sich der Musikgeschmack eigentlich gewandelt. Heute gibt es viel Pop, viel Rock und natürlich viel Charts. Und in den Charts war zum Beispiel oder ist immer noch dieser Titel von Hunter X featuring AJ und Audrey Nuna und Rai Ami, What It Sounds Like.
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1: Wie wär's mal mit Leben auf dem Bauernhof zwischen Alpakas, Hühnern und Kühen? Das bietet der Workshop Luftikus am 26. Juni von 16 bis 18 Uhr. Und hier heißt es mal wieder: maximal 4 Workshops pro Kind, Leben auf dem Bauernhof, das Ganze ab 6 Jahren, maximal 30 Kids ohne Begleitperson, das heißt, ihr könnt eure Kinder bringen und sie später wieder abholen. Und Gummistiefel oder alte Schuhe wären hier echt gut, denn man kann echt etwas schmutzig werden auf dem Bauernhof. Und das Ganze auf dem Milchhof Geringhausen in Miel in der St. Johannesstraße 102 in Miel, Geringhausen, Miel. Oder am 28. den Naturgeistern auf der Spur für Kids von 5 bis 8 Jahren. Führung Luftikus. Treffpunkt ist am Naturparktor in Wassenberg an der Pontorsonallee 16. Wie immer 4 Workshops pro Kind. Ich lade euch ein zu einer magischen Reise. Gemeinsam begeben wir uns auf die Suche nach den guten Geistern der Natur. Und ihr Kinder könnt gespannt sein. Leitung hat die Kräuterpädagogin Vera Oehlert. Und auch hier maximal 12 Kids. Und das Alter der Kinder von 5 bis 8 Jahre. Aber hier ist eine erwachsene Begleitperson erforderlich. Und wenn ihr mehr wissen möchtet, dann klickt doch einfach mal auf wassenberg-erleben.de.
0: Hallo Miel.

über WhatsApp bekommen, ihr Lieben, in Birkelen 35 Grad, ihr Lieben. Das ist etwas zu heiß, finde ich. Also für meine Dinge ist das etwas zu heiß. Aber ich stehe hier auch im Studio, mir ist warm, mir läuft ein bisschen der Schweiß über die Stirn, aber es ist egal. Zum Wetter kommen wir gleich, aber 35 Grad im Birkelen ist etwas zu heiß. Was haben wir jetzt für euch? Musik von Andrea Bocelli? Nein, jetzt gibt's keine klassische Musik, sondern Andrea Bocelli mit David Guetta and AJ und Megan Thornton oder so, glaube ich mal. Und das Lied Fußball-Weltmeisterschaft DNA heißt es, habe ich gerade mal rausgesucht für euch und das gibt es jetzt vorm Wetter.

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1: Ja, Sonnenschein, strahlenblauer Himmel und 35 Grad im Wassenberger Ländle. Leute, das ist echt warm. Heute Nacht auch ein wolkenloser Himmel. Die Sterne könnt ihr erkennen. Allerdings bei einer Temperatur von 22 Grad. Und was das heißt, einfach kaum zum Schlafen gedacht. Morgen starten wir auch in Wassenberg mit 22 Grad und dann im weiteren Tagesverlauf mit einzelnen Wolken. Und heute, denn wird es 1 Grad wärmer wie heute, nämlich bis zu 36 Grad. Abends auch wieder einen wolkenlosen Himmel. Und in der Nacht haben wir denn nur noch 24 Grad. Naja, wir haben Sommer, beschweren wir uns nicht. Das ist sowieso nicht so unser Ding, oder?

0: Musik aus den 90ern und von Aretha Franklin, A Deeper Love. Ich kann euch nur sagen, es soll noch heißer werden im Wassenberger Ländle. Am Freitag bis zu 39 Grad. Und wie ihr euch vor der Hitze schützen könnt und was ihr tun könnt, dafür haben wir gleich 8 Tipps für euch. Wir spalten das auf in 1x4, nochmal 4. Es sind wirklich tolle Tipps, damit ihr sicher durch diese heiße Zeit kommt. Aber erst gibt's noch Philipp Häusl und Postkarte.
1: Hallo Birgelin.

35 Grad haben wir jetzt im Wassenberger Ländle und am Freitag sollen es bis zu 39 Grad werden. Das ist wirklich heiß, Leute. Ja, aber es soll ja hier und da noch weit über 40 Grad werden. Aber naja, was soll ich sagen? Es ist heiß. Und wir haben ein paar Tipps für euch, damit ihr wissen solltet, wie ihr euch schützen könnt oder was ihr tun könnt. Als erstes Tipp 1, plant die Hitze ein. Gehen Sie im Alltag nicht nach, als gäbe es die hohen Temperaturen nicht. Wenn es über 30 Grad sind, dann passen Sie Ihren Alltag den Temperaturen an. Anstrengende Tätigkeiten sollten Sie also in die kühlen Abendstunden verlegen. Sie müssen nicht über den Tag die Betten beziehen oder den Rasen mähen. Einfach ausruhen, wenn es besonders heiß ist. Tipp 2. Achtet auf die Packungsbeilage eurer Medikamente. Ganz, ganz wichtig, wenn man einer von euch Medikamente nimmt. Denn es gibt einige Medikamente, die an den hohe Temperatur angepasst werden müssen. Zum Beispiel Blutdrucksenker, Schlaf- und Beruhigungsmittel, Neuroleptika und einige Antidepressiva müssen je nach Temperatur anders dosiert werden. Auch Medikamentenpflaster können bei Hitze und vermehrter Schweißabsondung ganz anders reagieren und unter Umständen mehr Wirkstoff abgeben. Und da solltet ihr einfach mit euren Arzt sprechen. Tipp 3. Gerade ältere Menschen haben oft weniger Durst. Er stellt sich bei Hitze denn oft zu spät ein. Wenn dann der Durst kommt, kann es in einigen Fällen schon zu spät sein. Deshalb animiert die Pflegebedürftigen bei Hitze immer zu trinken, auch wenn der Durst nicht immer da ist. Das gilt eigentlich auch für euch alle, die nicht pflegebedürftig sind. Denn Trinken ist wichtig. Wir verlieren viel Schweiß, wenn wir schwitzen. Das heißt, viel Feuchtigkeit geht verloren. Und ältere Menschen haben dann auch Schwierigkeiten, manchmal eine Flasche alleine aufzudrehen. Ja, und es kann natürlich aufgrund von Schluckstörungen nicht möglich sein. Also hier heißt es zum Beispiel, einfach einen Trinkbecher mit Henkel, Strohhalme oder Trinkflasche, damit das Trinken erleichtert wird, zu reichen. Weitere Tipps gibt es gleich nach Sydney Youngblood und If Only I Could.

If Only I Could. Hier weitere Tipps. Zum Beispiel Tipp Nummer 4. Die starken Temperaturen sind natürlich für uns alle sehr belastend. Und bei hohen Temperaturen bleibt möglichst in kühlen Räumen. Setzt euch nicht in die heiße Sonne. Senioren, Kinder und Pflegebedürftige gehören generell nicht in die Sonne, sondern in den Schatten. Und wenn ihr unterwegs seid, achtet auf eine Kopfbedeckung und vielleicht auch eine Sonnenbrille. Und wenn ihr Sonnencremes benutzt, für uns Erwachsene reicht vielleicht Sonnenschutz mit 30, aber für Kinder sollte Sonnenschutz mit Faktor 50 eigentlich angesagt sein. Hauptsache eincremen, dann gibt es auch keinen Sonnenbrand. Tipp Nummer 5 kann ich euch sagen, luftige und helle Kleidung. Also wenn ihr rausgeht und tragt schwarze oder dunkle T-Shirts, kein Wunder, dass ihr dann anfangt zu schwitzen. Denn für alle Menschen gilt an den heißen Tagen, tragt luftige und helle Kleidung. Denn moderne Stoffe sind zudem oft auch atmungsaktiv. Das kühlt zusätzlich etwas ab. Mit passender Kleidung bildet sich eine kühlende Luftschicht zwischen Körper und Kleidung. Das heißt, keine enge Jeanshose oder ein enges T-Shirt anziehen. Das ist nicht so toll bei dem Wetter. Das könnt ihr auch anders bestimmt. Denn noch ein Tipp. Tipp Nummer 6. Richtig lüften. Lüftet generell nur morgens und abends, wenn es abgekühlt ist. Erzeugt, wenn möglich, einen Durchzug. Und über den Tag sollt ihr möglichst die Rollläden runterlassen, wenn ihr welche habt. Oder die Vorhänge zuziehen, damit so wenig Hitze wie möglich in die Räume gelangt. Zwei Tipps habe ich noch, aber erstmal gibt's Musik von Arcade Beach und We're Electric.

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1: Mit Michael Daub. Viele junge Menschen in Europa blicken weniger optimistisch in die Zukunft als noch vor 10 Jahren. Das zeigt die neue TUI-Jugendstudie, für die mehr als 8000 Menschen befragt wurden. Demnach sind die 16- bis 26-Jährigen zunehmend unzufrieden damit, wie die Demokratie in ihrem jeweiligen Land funktioniert. Nur noch ein Viertel der jungen Menschen in Europa glaubt, dass es der eigenen Generation einmal besser gehen wird als der ihrer Eltern. Von der Großstörung bei der Deutschen Bahn waren nach Einschätzung des Fahrgastverbands Pro Bahn bis zu 100.000 Reisende betroffen. Bundesverkehrsminister Schnieder sagte, falls Probleme mit Hardware-Komponenten oder Updates die Ursache gewesen sein sollten, dann müsse sich die Bahn so aufstellen, dass sich so etwas nicht wiederhole. Am späten Abend war der Zugverkehr in Deutschland rund 2 Stunden lang lahmgelegt. In Deutschland haben im vergangenen Jahr gut 17 Millionen Menschen alleine gelebt. Das zeigen neue Zahlen der Statistik. Der Anstieg der Single-Haushalte ist im Vergleich der vergangenen 20 Jahre deutlich. Viele junge Menschen leben allein, Frauen etwas häufiger als Männer. Die größte Gruppe stellen aber die über 65-Jährigen. In dieser Altersgruppe lebt fast jeder Dritte allein. Besonders häufig gibt es Single-Haushalte in Großstädten. Im EU-Vergleich liegt Deutschland über dem Durchschnitt. Wegen der anhaltenden Hitze sind in Frankreich rund 68.000 Haushalte ohne Strom. Ein Transformator ist offenbar durch die hohen Temperaturen ausgefallen. Auch in Deutschland wird es weiter heißer. Das Bundesamt für Strahlenschutz warnt zudem vor besonders starker UV-Strahlung. Heute und morgen werden die höchsten UV-Werte des Jahres erwartet. Sie erhöhen das Risiko für Sonnenbrand und langfristige Folgen wie Hautkrebs. Soweit die Meldungen.
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1: Heute heiter, teils sonnig, über dem südlichen Bergland im Laufe des Tages kräftige Gewitter, 27 bis 34 Grad im Norden, ansonsten 32 bis 39 Grad. Nachts dann meist gering bewölkt oder klar, überwiegend trocken, 13 bis 23 Grad.
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das ist schon die zweite Stunde am Mittwochnachmittag mit Yannick David. Und kurz vor den Nachrichten habe ich euch natürlich die beiden letzten Punkte, wie ihr euch schützen könnt, die beiden letzten Tipps nicht gegeben. Das mache ich jetzt gleich am Anfang dieser Stunde nach den nächsten ein, zwei Liedern, damit ihr wisst, was ihr tun könnt, wenn es jetzt schon so heiß ist. Und am Freitag erwartet uns im Wassenberger Ländle Temperaturen bis zu 39 Grad laut Wetterradar. Ach, das ist ja so heiß. Und eins kann ich euch sagen, ich bin hier nur am Trinken im Studio. Wasser und kein kaltes Wasser, weil der Körper dann noch mehr schwitzt. Lauwarmes Wasser soll man trinken und das solltet ihr auch machen. Oder kalter Tee, vielleicht mit dem ein oder anderen Eiswürfel, aber nicht nur Eiswürfel. Das ist auch nicht gut. Musikalisch bewegen wir uns auch jetzt in dieser Stunde von A bis Z, beziehungsweise von alt bis neu. Und wir bleiben noch ein bisschen bei der neuen Musik, bevor wir einen Titel aus den 2000ern spielen. Hier sind Hugo featuring Solto und Jamaican.

0: Dusche oder ein Bad im kühlen Nass können für angenehmere Körpertemperaturen sorgen. Hier sollten sich aber vorher an die Temperatur herantasten, denn ein plötzlicher Temperaturwechsel ist nicht für jeden Kreislauf geeignet. Esst ihr bei diesen Temperaturen auch richtig schwer? Das solltet ihr echt lassen. Also kein Burger, keine Pommes, sondern nur Leichtes. Esst an heißen Tagen leichte Kost. Schnitzel und Pommes sind bei der Hitze nicht die geeignetsten Lebensmittel, aber sie schmecken halt. Greift auf Salate, Gemüse und Obst zurück. Eis ist natürlich auch eine willkommene Abwechslung und sorgt für eine Abwechslung und für eine tolle Kühlung. Ja, meine Lieben, ihr habt richtig gehört. Richtig fettes Essen, so wie, Currywurst würde vielleicht auch noch gehen, obwohl das den Körper auch schon belastet bei den Temperaturen. Aber so richtig verzichtet auf vieles. Lieber mehr Gemüse, Salate etc. Das ist alles gut. Damit kann der Körper auch gut umgehen.
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Musik aus den 80ern, Sandra in the heat of the night. Wir sprechen gleich über ein ganz wichtiges Thema bei der Hitze, trinken. Viele kennen das, der Tag ist voll, ein Termin jagt den nächsten und eigentlich wünschen ihr euch natürlich hier oder da mal kurz durchzuatmen, aber echte Pause fehlen und dann trinkt man natürlich auch weniger, aber das ist wichtig, gerade bei diesen Temperaturen. Wir sprechen gleich drüber, aber vorher gibt es noch Niklas aus der Schweiz, S.I.M.

0: Niklas aus der Schweiz, As I Am. Seine CD ist gerade draußen seit ein oder zwei Wochen. Und da ist As I Am drauf, Don't Stop the Car, Caroline und. Ihr kennt das, gerade bei diesen Temperaturen sollte man ja ausreichend trinken. Aber der Tag ist voll, ein Termin jagt den anderen und eigentlich solltet ihr nur kurz mal durchatmen. Aber für eine echte Pause fehlt einfach die Zeit. Was viele nicht auf den Schirm haben, diese kleinen Momente für sich selbst müssen gar nicht so groß oder aufwendig geplant werden. Manchmal reicht es schon ein kurzer, aber bewusster Moment mit einem Glas Mineralwasser. Mehr dazu von Mario Hartwig.
1: Im Alltag fällt es uns oft schwer, eine Balance zwischen Pflicht, Arbeit und Entspannung zu halten oder einfach mal auf die Bremse zu treten, erklärt die Wassersommelier, Yogalehrerin und Lifecoach Fabienne Bogdan.
2: Wir haben alle etliche To-Dos und verlieren uns dann in diesem Tun. Und oft denkt man, ja, das braucht jetzt ganz viel Aufwand, um aus diesem Hamsterrad auszusteigen. Aber es kann ganz einfach sein. Wie zum Beispiel mit einem Mini-Ritual, wie eine Trinkpause, einmal durchatmen. Und schon hat man einen spürbaren Effekt.
1: Ganz wichtig dabei, bewusst trinken und innehalten.
2: Es macht tatsächlich einen Riesenunterschied, ob ich das Glas und die Flasche ansetze und einfach runterkippe und mit den Gedanken schon woanders bin, oder ob ich achtsam trinke. Das heißt, ich versuche mal voll wahrzunehmen, wie ich das eigentlich mache. Wie setze ich an? Wie fühlt sich das an, wenn das Wasser an die Lippen kommt? Wie fühlt sich das Wasser im Mund an?
1: Durch diese kleinen Momente kommen wir kurz zur Ruhe und entspannen uns. Und das Beste, sie lassen sich ganz einfach in den Alltag einbauen.
2: Also ich mache das so, bevor der Tag mich schnappt. Da trinke und genieße ich erst mal langsam so ein Glas lauwarmes Mineralwasser in kleinen Schlücken. Und nach dem Lunch, da kann so ein Glas natürliches Mineralwasser mit Sprudel dabei helfen, den Fettstoffwechsel so richtig anzuregen. Und wenn ich jetzt eine Flasche auf dem Tisch stehen habe mit natürlichem Mineralwasser, erinnert mich das natürlich immer an die kleinen Pausen und an die Jetzt-Momente.
1: Gerade Mineralwasser ist dafür super geeignet.
2: Es ist ein unkompliziertes und natürliches Produkt, das den Körper mit wichtigen Mineralstoffen versorgen kann und sich eben super für solche Mini-Rituale eignet. Außerdem ist es super vielseitig, also still, sprudelig, mit vielen Mineralstoffen, mit wenigen. Und man kann es ja auch mit Minze, Zitrone und anderen Kräutern und Früchten so richtig aufpeppen. Und das erfrischt dann Körper und Geist und tut unserem Organismus richtig gut.
0: Was das für euch heißt, ob mit viel, wenig oder ohne Kohlensäure. Natürliches Mineralwasser gehört in Deutschland zu den beliebtesten Getränken überhaupt. Und es ist der perfekte Weg, um ganz bewusst gegen Stress anzutrinken. Nicht nur gegen Stress, sondern auch gegen diese Temperaturen. Mehr Infos dazu findet ihr im Netz unter mineralwasser.de.

Capella. Move on, baby. Ich habe euch ja schon mal gesagt, ich war viele Jahre DJ, auch in den 90ern. Ah, und eins kann ich nur sagen, dieser schöne Sound, der war echt toll fett. Und so bei diesem Dancefloor-Sound, ja, da war die Tanzfläche immer gefüllt. Natürlich auch bei den langsamen Stücken, wie von Ace of Base oder, waren einfach immer klasse. Wir schauen gleich nochmal auf die Wettersituation für heute Abend und für morgen im Wassenberger Ländle.

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1: Aktuelle Temperatur im Wassenberg 35 Grad. Heute Nacht ohne Wolken und die Sterne könnt ihr euch auch ansehen. Bei einer Temperatur von 22 Grad. Mit dieser Temperatur starten wir auch morgen in den Tag. Und uns erwartet in Wassenberg bis zu 36 Grad. Ah, da läuft mir jetzt schon das Wasser. Und in der Nacht habt ihr auch keine Wolken am Himmel. Und leider nur 24 Grad. Also es wird nicht kühler. Das heißt, ihr solltet euch vorher abkühlen. Denn es könnte sein, dass ihr dann schlecht schlaft.

0: Meine ganz lange Platte hier.
1: Die Bee Gees und ESP aus den 80ern als Maxi-Version habe ich einfach mal gefunden. Schon lange nicht mehr gespielt. Ach ja. Bei diesen Temperaturen möchte natürlich jeder mal irgendwo in einem Pool oder in den See hüpfen. Solltet ihr auch tun, das ist eine tolle Abkühlung, denn heute am 24. Juni ist der Schwimm-eine-Runde-Tag. Ganz genau, der Schwimm-eine-Runde-Tag ist gut für die Gesundheit und bringt natürlich auch eine Menge Spaß. An diesem Tag sollte man die Annehmlichkeiten des Sommers genießen. Und was ist besser als ein oder zwei Runden entweder im Pool oder im See oder im Schwimmbad zu schwimmen? Das Schwimmen ist nämlich auch ein super Ausdauertraining und hilft dabei, euch fit zu halten. Und nachdem man einige Runden durch den Pool geschwommen ist oder im Schwimmbad oder im See, kann man natürlich auch irgendwo hingehen, wo eine tolle See, Pool oder Schwimmbadparty stattfindet, was im Sommer, so wie jetzt, natürlich angesagt ist. Wir sprechen gleich über Zeit statt Zeitplan. Was das heißt, das erfahrt ihr gleich nach Cambridge und Hack Yourself.

0: Es ist bald Urlaub und das ist für viele eigentlich auch ganz gut so. Denn im Urlaub einfach mal ausschlafen, durchatmen und keinen Termin im Blick haben. Für viele klingt das inzwischen nach echtem Luxus. Denn in unserem Alltag bleibt dafür oft wenig Zeit. Warum Ruhe und persönlicher Freiraum auf Reisen immer wichtiger werden, das weiß Danica Rosser.
1: Einfach mal nichts tun im Urlaub und wirklich abschalten. Was wie ein Traum klingt, ist vor allem bei einer Seereise aber möglich. Denn die Erholung beginnt mit dem ersten Schritt an Bord, sagt Maximilian Runge von der Reederei Cunard.
2: Der Alltag rückt Schritt für Schritt in den Hintergrund, der Horizont wird weiter und viele Menschen haben zum ersten Mal seit langem das Gefühl, wirklich durchatmen zu können. Gerade die Seetage schaffen dabei Raum für Ruhe ohne ständiges Kofferpacken oder Ortswechsel.
1: Welche Reise sich besonders zur Erholung lohnt, hängt ganz von den eigenen Vorstellungen der Reisenden ab.
2: Manche Gäste entscheiden sich für Reisen durch Europa oder das Mittelmeer, bei denen sich Erholung und neue Eindrücke wunderbar verbinden lassen. Und andere schätzen aber gerade klassische Transatlantikpassagen von Hamburg nach New York oder umgekehrt, weil dort die Zeit auf See besonders intensiv erlebt werden kann.
1: Viel Wert wird an Bord der Schiffe jedenfalls auf die Rückzugsräume der Gäste gelegt, damit jeder jederzeit Ruhe und Abstand finden kann.
2: In den Kabinen an Bord der Cunard-Schiffe und besonders in den Grill-Suiten wird genau das ermöglicht. Mit mehr Platz und zusätzlichen Rückzugsmöglichkeiten. Dazu kommen dann noch exklusive Bereiche wie Restaurants mit fester Tischreservierung sowie separate Lounges und Terrassen für Grillgäste. Dazu ein persönlicher Concierge und sogar ein Butler-Service, die den Aufenthalt besonders komfortabel gestalten. Wer sich jetzt nach mehr Zeit für sich selbst sehnt, findet bei Cunard aktuell attraktive Angebote. Denn noch bis zum 13. 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
0: Mehr Zeit für sich selbst, weniger Hektik und Raum für den eigenen Bedürfnisse. Ganz, ganz wichtig für alle, die gestresst sind, aber nicht nur für die Menschen, die gestresst sind, sondern eigentlich für alle Menschen. Für viele Menschen ist genau das heute die schönste Form der Erholung. Mehr Infos, wie immer, im World Wide Web unter cunard.com.

0: Ellie Goulding und Black Prada Dress. Und das war schon wieder der Mittwochnachmittag mit mir, mit Yannick David hier auf der 97.1 Novum FM, das Radio für Wassenberg. Wir hören uns wieder, wenn ihr mögt, natürlich morgen wieder von 14 bis 16 Uhr. Dann geht's langsam Richtung Wochenende. Ich wünsche euch jetzt noch einen schönen Nachmittag. Geht nicht so unbedingt in die Sonne, kühlt euch schön ab und genießt einfach jetzt alle weiteren Sendungen hier auf Novum FM auf der 97.1, das Radio für Wassenberg. Und ich sage erstmal Tschüss, bis morgen.
1: Hallo Steinkirchen.

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1: Mit Michael Daub, guten Tag. Familienministerin Karin Prien spricht sich gegen ein generelles Verbot sozialer Medien für Kinder und Jugendliche aus. Stattdessen soll es aus ihrer Sicht klare Altersgrenzen geben. Für Teenager zwischen 13 und 18 Jahren könnte es abgestufte Schutzvorkehrungen geben. Für Kinder unter 13 fordert Prien kindgerechte und risikoarme Angebote von Plattformen wie TikTok, Instagram oder Snapchat. Sie bezieht sich dabei auf Empfehlungen einer Expertenkommission. Nach der bundesweiten Bahnstörung gibt es neue Erkenntnisse zur möglichen Ursache. Offenbar hat der Austausch einer technischen Komponente im Funksystem nicht funktioniert. Rund 2 Stunden lang standen daraufhin alle Züge still. Etwa 100.000 Reisende waren betroffen. Während der Verkehr nach und nach wieder anläuft, gibt es deutliche Kritik an der Deutschen Bahn. Der Vorsitzende des Verkehrsausschusses im Bundestag sagte, der Vorfall zeige einmal mehr, wie veraltet die Bahnsysteme seien. Sicherheits- und IT-Experten suchen weiter nach der genauen Ursache. Vermutet wird ein fehlerhaftes Update. Das Bahnprojekt Stuttgart 21 verzögert sich offenbar noch einmal deutlich. Der Konzern verschiebt die Inbetriebnahme des Tiefbahnhofs in Stuttgart nach Angaben aus dem Verkehrsausschuss des Bundestages um weitere 5 Jahre. Als Grund werden größere Probleme bei der Digitalisierung genannt. Kritiker sprechen deshalb bereits spöttisch von Stuttgart 31. Aus der deutschen Wirtschaft kommen positive Signale. Nach Angaben des IFO-Instituts hat sich die Stimmung in den Unternehmen im Juni den 2. Monat in Folge verbessert. IFO-Präsident Clemens Fuß sagte, viele Chefetagen hofften auf eine Entspannung der weltpolitischen Lage. Gemeint ist unter anderem die inzwischen ruhigere Situation zwischen dem Iran und den USA. Der Krieg zwischen beiden Ländern hatte zuvor unter anderem die Spritpreise steigen lassen. Soweit die Meldungen.
0: Das Wetter.
1: In der Nacht meist gering bewölkt, dazu klar überwiegend niederschlagsfrei. Tiefstwerte 23 bis 13 Grad. Tagsüber sonnig, überwiegend trocken. Höchstwerte im Norden 27 bis 33 Grad. Sonst 34 bis 38. Im Westen und Südwesten lokal bis 41 Grad.
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1: Mit Michael Daub. Der Lichterpark NRW im Golfpark Rothenbach wird nicht fortgeführt. Das haben die Betreiber nach dem erfolgreichen Debüt im vergangenen Winter mitgeteilt. Trotz mehr als 40.000 Besucherinnen und Besuchern sei eine weitere Durchführung aufgrund deutlich gestiegener Anforderungen im Natur- und Landschaftsschutz wirtschaftlich nicht mehr darstellbar. Die Betreiber bedauern die Entscheidung und danken Besuchern, Partnern und Unterstützern. Am 5. Juli findet wieder der Raderlebnistag Niederrhein statt. Mehr als 50 Kommunen auf deutscher und niederländischer Seite beteiligen sich an der grenzüberschreitenden Veranstaltung, zu der tausende Radfahrer erwartet werden. In Heinsberg befindet sich der Start- und Zielpunkt am Bootshaus am Lago Laprello. Die Strecken stehen digital als GPX-Tracks zur Verfügung und führen zu zahlreichen Erlebnis- und Genussstationen entlang der Route. Unbekannte sind am Samstag, den 20. Juni, in ein Einfamilienhaus in der Straße auf dem Leineweber in Wassenberg eingebrochen. Nach Angaben der Polizei verschafften sie sich gewaltsam Zutritt zum Gebäude und erbeuteten nach ersten Erkenntnissen Bargeld. Die Polizei sucht Zeugen des Vorfalls. Soweit die Meldungen.
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1: Bei uns in der Region in der Nacht meist gering bewölkt, im Norden im Laufe der Nacht auch ein paar Wolken. Es bleibt aber trocken, 24 bis 18 Grad die Tiefstwerte. Tagsüber dann sonnig, trocken, sehr heiß, Werte um 35 Grad.
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1: Mit Michael Daub, guten Tag. Familienministerin Karin Prien spricht sich gegen ein generelles Verbot sozialer Medien für Kinder und Jugendliche aus. Stattdessen soll es aus ihrer Sicht klare Altersgrenzen geben. Für Teenager zwischen 13 und 18 Jahren könnte es abgestufte Schutzvorkehrungen geben. Für Kinder unter 13 fordert Prien kindgerechte und risikoarme Angebote von Plattformen wie TikTok, Instagram oder Snapchat. Sie bezieht sich dabei auf Empfehlungen einer Expertenkommission. Nach der bundesweiten Bahnstörung gibt es neue Erkenntnisse zur möglichen Ursache. Offenbar hat der Austausch einer technischen Komponente im Funksystem nicht funktioniert. Rund 2 Stunden lang standen daraufhin alle Züge still. Etwa 100.000 Reisende waren betroffen. Während der Verkehr nach und nach wieder anläuft, gibt es deutliche Kritik an der Deutschen Bahn. Der Vorsitzende des Verkehrsausschusses im Bundestag sagte, der Vorfall zeige einmal mehr, wie veraltet die Bahnsysteme seien. Sicherheits- und IT-Experten suchen weiter nach der genauen Ursache. Vermutet wird ein fehlerhaftes Update. Das Bahnprojekt Stuttgart 21 verzögert sich offenbar noch einmal deutlich. Der Konzern verschiebt die Inbetriebnahme des Tiefbahnhofs in Stuttgart nach Angaben aus dem Verkehrsausschuss des Bundestages um weitere 5 Jahre. Als Grund werden größere Probleme bei der Digitalisierung genannt. Kritiker sprechen deshalb bereits spöttisch von Stuttgart 31. Aus der deutschen Wirtschaft kommen positive Signale. Nach Angaben des IFO-Instituts hat sich die Stimmung in den Unternehmen im Juni den 2. Monat in Folge verbessert. IFO-Präsident Clemens Fuß sagte, viele Chefetagen hofften auf eine Entspannung der weltpolitischen Lage. Gemeint ist unter anderem die inzwischen ruhigere Situation zwischen dem Iran und den USA. Der Krieg zwischen beiden Ländern hatte zuvor unter anderem die Spritpreise steigen lassen. Soweit die Meldungen.
0: Das Wetter.
1: In der Nacht meist gering bewölkt, dazu klar überwiegend niederschlagsfrei. Tiefstwerte 23 bis 13 Grad. Tagsüber sonnig, überwiegend trocken. Höchstwerte im Norden 27 bis 33 Grad. Sonst 34 bis 38. Im Westen und Südwesten lokal bis 41 Grad.
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Ein Mann im Studio, hier rauscht es ein wenig, das ist die Klimaanlage, aber anders ist es nicht zu machen. Als ich eben reinkam, 32 Grad Raumtemperatur, nun sind es 24, gut so, dann können wir sprichwörtlich loslegen. Bitteschön.

0: Deutschland macht gerade den Praxistest für einen Pizzaofen. Tagsüber 35 Grad, Nachtstemperaturen, bei denen man früher gesagt hätte, ach schön, endlich etwas kühler. Von wegen, selbst die Nächte fühlen sich inzwischen an wie ein schlecht belüfteter Wintergarten. Und das Beste kommt erst noch. Die Meteorologen kündigen für die nächsten Tage bis zu 40 Grad und mehr an. Da wird selbst der Schatten langsam nervös. Wer jetzt noch bügelt, kann eigentlich auch direkt den Gehweg mitmachen. Wir bleiben trotzdem cool, kühl, zumindest so gut wie es geht. Unsere Hörerin Claudi ohne A behauptet nämlich, sie habe ein ganz einfaches Mittel gegen die Hitze gefunden. Klingt verdächtig günstig, deshalb fragen wir sie direkt. Hallo Claudi.
1: Hallo Herr Viktor, hier ist die Claudi.
0: Ja, was hilft denn nun gegen Sommerhitze?
1: Gegen Sommerhitze hilft nur eins, jammern. Kühlt zwar nicht, aber beschäftigt.
0: Das machen manche wiederum hauptberuflich, also jammern. Was machst du in deiner Freizeit im Sommer?
1: In meiner Freizeit bin ich natürlich am liebsten am Badesee und im Badesee. Dort suche ich mir immer ein schönes Schattenplätzchen und so lässt es sich ganz gut aushalten. Kommt gut durch die heißen Tage und passt auf euch auf.
0: Du auch und wir sowieso. Hier gibt es den passenden Sound

0: kleine Kalender bei Novum FM, der kommt jetzt.
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0: Heute feiern wir den Schwimm-eine-Runde-Tag. Eine Runde schwimmen klingt erstmal harmlos, so wie ich esse nur ein Stück Schokolade oder ich schaue nur eine Folge. Meistens bleibt es dann nicht dabei. Aber bei Temperaturen dieser Tage ist Schwimmen wahrscheinlich eine der wenigen Bewegungsformen, bei denen man nicht schon nach 10 Metern aussieht wie frisch aus der Waschstraße. Egal ob im Freibad, im See oder aber im heimischen Pool, der Schwimm-eine-Runde-Tag erinnert uns daran, dass Bewegung auch Spaß machen darf. Und wenn es am Ende nicht nur eine Runde werden sollte, umso besser. Also, rein ins Wasser, raus aus der Hitze und denkt dran, im Freibad gilt dieselbe Regel wie im echten Leben. Bitte nicht vom Beckenrand schubsen lassen.
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0: Bei uns gibt es gleich Wellness, zuweilen für die Ohren, das Horoskop für Wassenberg.

0: Manche Zeitgenossen gönnen sich eine Wellness-Oase mit Duftkerzen, Massagen und Gurkenscheiben auf den Augen. Andere nennen es Wellness, wenn sie 5 Minuten lang nicht aufs Handy schauen müssen. Was heute gut für Körper, Geist und Seele ist, verraten jetzt die Sterne. Hier ist das Wellness-Horoskop bei Novum FM für Witter bis Jungfrau.
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2: Wohlige Wonne. Bist du reif für die Insel, willst bloß noch raus aus der Alltagstretmühle, aber weit und breit sind keine erholsamen Ferien in Sicht? Dann gönn dir ruhig mal einen kleinen Urlaub zwischendurch. Lass dich im Kerzenschein durchkneten, in der Schwitzhütte rösten, unter der Brause überraschen, mit Süßigkeiten beschmieren oder hunger dich in Wohlfühllaune.
1: Widder.
2: Bewegungstherapie. Entspannung durch Aktivität. Anders kriegt man einen Widder nicht in die Erholungsphase. Er braucht einen Waldlauf, um sich auszupowern, will mit Schattenboxen Aggressionen abbauen und zum Cooldown guckt er noch die Sportschau. In der Unruhe liegt die Kraft bei Widdern. Zu viel Stille regt sie auf.
1: Stier.
2: Ohren, Nasen, Augenschmaus. Alle 5 Sinne hat der sinnliche Genießer Stier beisammen, wenn er sich in der Wellness-Oase mit Streichelmassagen verwöhnen lässt. Er hört das Plätschern des Zimmerbrunnens, spürt weiche Hände auf der Haut, schmeckt die Trauben, die er nebenher nascht, blickt der Masseurin zu tief in den Ausschnitt und kriegt dafür eins auf die Nase.
1: Zwillinge.
2: Insektlaune. Viele verschiedene Menschen in einer Wanne. Es spritzt, sprudelt und schäumt. Das Wasser blubbert, der Zwilling plappert und die Mitsitzer im Badezuber können sich mehr oder weniger entspannt an der quirligen Unterhaltung beteiligen. Willkommen im Whirlpool. Nirgends sonst ist Chillen so erfrischend.
1: Krebs.
2: Das Bett hüten. Wohlfühlcharakter hat für diese Nesthocker alles, wofür sie ihr heimeliges Zuhause nicht verlassen müssen. Sie mögen den Sonntag im Bett, vom Angetrauten mit Kuschelfrühstück versorgt, dazu ein cremeschäumendes Wannenvergnügen im teelicht erleuchteten Badezimmer und dann können sie das Krebsseelchen an der Zimmerlinde baumeln lassen.
1: Löwe.
2: Die Wanne ist voll. Ein luxusbedürftiger königlicher Leib wird ins Kaiserbad getaucht, darin von herrlichem Glanz umströmt und vom Duft der eingehängten Kräutersäckchen umwabert. Der Zuber ist aus massiver Glockenbronze, in einer überlieferten Gussform exklusiv für Herrschaftshäuser gegossen, auf Löwenfüße gestellt und groß genug für Paarplanschen.
1: Jungfrau.
2: 2 auf 1 Strich. Was ist nun wichtiger? Gesundheit und Funktionsfähigkeit oder Hygiene? Die vernünftige Jungfrau befriedigt zweckmäßigerweise beide Bedürfnisse auf einmal. Die Bürstenmassage dient äußerlich der porentiefen Reinlichkeit und inwendig regt sie die Arbeitsbereitschaft aller Organe an. Wenn die Aufgaben nun verteilt sind, kann die Jungfrau endlich entspannen.
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0: Mehr Wellness gleich.

0: Wir machen unweigerlich weiter mit unserem Wellness-Horoskop hier bei Novum FM. Falls ihr euch gerade gefragt habt, warum die Sterne bei den ersten 6 Zeichen schon so entspannt wirkten, jetzt seid ihr dran. Die Aussichten für Waage bis Fische. Mal sehen, ob heute eher Massage, Meditation oder einfach ein Nickerchen empfohlen wird. Wir empfehlen auf jeden Fall viel Schatten und vor allem kühle Getränke.
1: 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Waage.
2: Eine Schale Eselsmilch. Die Schönheit sollte im Kleopatra-Bad erhalten werden und die Waage pflegt ihre zarte Haut in Milch und Honig noch geschmeidiger, damit sie sich besser einschleimen kann. Zur vollkommenen Harmonisierung gibt es noch die Klangschalentherapie. Jeder Ton wirkt so lange nach, bis die letzte Missstimmung ausgeglichen ist.
1: Skorpion.
2: Vernagelt. Verschärftes Wohlbefinden ist spitze, wenn der Skorpion in den wohlverdienten Pausen auf dem Nagelbett abhängen kann. Für die allnächtliche Entspannung hat er eine stacheldrahtverstärkte Matratze. Langt die Zeit nur für ein verkürztes Relax-Programm, dann gönnt er sich eine erquickende Fußreflexzonenmassage beim Scherbenlaufen.
1: Schütze.
2: Optimismus entspannt. Yoga ist gut, Lach-Yoga ist besser und am allerbesten ist der Weltlachtag. Schützen erholen sich ganzheitlich philosophisch. Der hohe Sinn ist die tiefe Selbsterkenntnis. Bei der heiteren Version setzt der Schütze Riesenmengen an positiver Energie frei und beim länderübergreifenden Kichern geht dann die Begeisterung wie ein Lauffeuer um die Erde. Hoffentlich.
1: Steinbock.
2: Erholsame Abhärtung. Steinböcke absolvieren ihre Wohlfühlverpflichtungen auf die harte Tour und kriegen wegen dem bisschen Kneippkur noch lange keine kalten Füße. Um auch inwendig gründlich auszuruhen, verordnen sie ihrem Verdauungssystem eine Zwangspause und kasteien sich freudig mit strengem Heilfasten.
1: Wassermann.
2: Brausende Überraschung. In der Pause will er pausenlos Veränderung, immer auf Neues gefasst sein und ausgefallene Ideen auf sich einprasseln lassen. Der Wassermann stellt sich unter eine Erlebnisdusche, bei der verschiedene Düsen ständig Richtung, Sprühstärke, Rhythmus und vielleicht sogar die Wasserfarbe wechseln.
1: Fische.
2: Fantasiereisen. Wenigstens kurzzeitig müssen Fische aus dem Alltag entfleuchen können, um im Paradies wieder aufzutanken. Dort tauchen sie bei Lichttherapie unter dem Regenbogen durch, meditieren im Zauberwald bei Walgesangklängen oder sie ziehen sich völlig zurück und malen in stiller Einsamkeit ein Mandala nach dem anderen.
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0: Morgen ab 9 ein neues Horoskop für das uns geneigte Hörerohr. Gleich bei uns die Veranstaltungshinweise für Wassenberg.

0: heute ist Mittwoch, da darf man schon mal aufs Wochenende schielen.
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0: Unser erster Tipp, der führt direkt in die Welt der Fantasie. Am Sonntag geht es am Naturpark Tschur auf die Suche nach den geheimnisvollen Bewohnern des Waldes. Gemeinsam mit Kräuterpädagogin Vera Oehlert können Kinder zwischen 5 und 8 Jahren herausfinden, ob sich hinter moosbewachsenen Baumstämmen vielleicht doch Zwerge verstecken oder ob Elfen nachts heimlich Waldpartys feiern. Los geht das Ganze um 10 Uhr. Erwachsene müssen mitkommen. Schließlich braucht man Zeugen, falls tatsächlich ein Naturgeist auftauchen sollte. Und dann hätten wir noch einen Bauernhof, der deutlich mehr zu bieten hat als Kühe und Stallgeruch. Am Freitag öffnet der Milchhof Gerighausen in Miel seine Tore für Kinder ab 6 Jahren. Mit dabei die 9 Stars des Hofes, 3 Alpakas. Außerdem warten Hühner, Kühe und ein Blick hinter die Kulissen der Hofmolkerei. Ein echtes Abenteuer für alle, die wissen möchten, wo die Milch eigentlich herkommt, bevor sie im Kühlschrank landet. Für beide Veranstaltungen gilt, die Plätze sind begrenzt. Anmelden könnt ihr euch online unter wassenberg-erleben.de. Und wenn ihr selbst einen Veranstaltungstipp habt, lasst es uns wissen. Redaktion @novumfm.

0: Sommerurlaub in Deutschland ist mehr als ein Standardprogramm zwischen Badesee und Fußgängerzone. In Franken zum Beispiel ist der Weg vom Naturerlebnis zum nächsten Genussmoment niemals weit. Mehr über die diesjährigen Sommerhighlights, die weiß Danica Grosser.
1: Wer im Sommer durch Franken reist, erlebt lebendige Plätze, verwinkelte Altstädte und eine ganz besondere Mischung aus Kultur und Lebensart. Open-Air-Veranstaltungen und regionale Feste sorgen für unvergessliche Urlaubstage. Und jede Menge Möglichkeiten zum Abkühlen gibt es auch, sagt Jörg Henschel vom Tourismusverband Franken.
2: Die Teufelshöhle in Pottenstein ist da ein gutes Beispiel. Direkt daneben liegt dann auch das Felsenbad, das dieses Jahr seinen 100. Geburtstag feiert. Und wer dann doch lieber größere Wasserflächen mag, der ist wunderbar bei uns im Fränkischen Seenland aufgehoben.
1: Genießer und Aktive finden auf Fernwanderwegen mit schönen Ausblicken und viel Natur ihr Glück. Für Radfahrer gibt es den gemütlichen Mainradweg oder anspruchsvolle Mountainbike-Strecken. Und auch für Familien ist die Region sehr vielseitig.
2: Kinder können zum Beispiel im Dinosauriermuseum Altmühltal riesige Urzeittiere entdecken oder im Playmobil Funpark in Zirndorf bei Nürnberg selbst Teil der Spielewelt werden. Im Freizeitland Geiselwind oder im Erlebnispark Schloss Thurn läuft dann eher das volle Actionprogramm mit Achterbahnen und Shows für Groß und Klein.
1: Nach einer ausgedehnten Rad- oder Wandertour bietet sich zum Abschluss dann eine Einkehr in einen Biergarten oder eine Heckenwirtschaft an.
2: Mit fränkischen Gerichten, ein Glas Frankenwein dazu oder ein frisch gezapftes Bier von unseren über 300 Brauereien. Und wenn man dann den Tag noch in einer Therme, wie zum Beispiel in Bad Kissingen oder Bad Steben, ausklingen lässt, dann ist wirklich alles dabei, was man für einen perfekten Urlaubstag braucht.
0: Franken zeigt sich im Sommer zwischen Kultur, Natur und Genuss, also entspannt und abwechslungsreich. Weitere Infos unter frankentourismus.de.

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1: Mit Michael Daub. Viele junge Menschen in Europa blicken weniger optimistisch in die Zukunft als noch vor 10 Jahren. Das zeigt die neue TUI-Jugendstudie, für die mehr als 8000 Menschen befragt wurden. Demnach sind die 16- bis 26-Jährigen zunehmend unzufrieden damit, wie die Demokratie in ihrem jeweiligen Land funktioniert. Nur noch ein Viertel der jungen Menschen in Europa glaubt, dass es der eigenen Generation einmal besser gehen wird als der ihrer Eltern. Von der Großstörung bei der Deutschen Bahn waren nach Einschätzung des Fahrgastverbands Pro Bahn bis zu 100.000 Reisende betroffen. Bundesverkehrsminister Schnieder sagte, falls Probleme mit Hardware-Komponenten oder Updates die Ursache gewesen sein sollten, dann müsse sich die Bahn so aufstellen, dass sich so etwas nicht wiederhole. Am späten Abend war der Zugverkehr in Deutschland rund 2 Stunden lang lahmgelegt. In Deutschland haben im vergangenen Jahr gut 17 Millionen Menschen alleine gelebt. Das zeigen neue Zahlen der Statistik. Der Anstieg der Single-Haushalte ist im Vergleich der vergangenen 20 Jahre deutlich. Viele junge Menschen leben allein, Frauen etwas häufiger als Männer. Die größte Gruppe stellen aber die über 65-Jährigen. In dieser Altersgruppe lebt fast jeder Dritte allein. Besonders häufig gibt es Single-Haushalte in Großstädten. Im EU-Vergleich liegt Deutschland über dem Durchschnitt. Wegen der anhaltenden Hitze sind in Frankreich rund 68.000 Haushalte ohne Strom. Ein Transformator ist offenbar durch die hohen Temperaturen ausgefallen. Auch in Deutschland wird es weiter heißer. Das Bundesamt für Strahlenschutz warnt zudem vor besonders starker UV-Strahlung. Heute und morgen werden die höchsten UV-Werte des Jahres erwartet. Sie erhöhen das Risiko für Sonnenbrand und langfristige Folgen wie Hautkrebs. Soweit die Meldungen.
0: Das Wetter.
1: In der Nacht meist gering bewölkt, dazu klar, überwiegend niederschlagsfrei. Tiefstwerte 23 bis 13 Grad. Tagsüber sonnig, überwiegend trocken. Höchstwerte im Norden 27 bis 33 Grad. Sonst 34 bis 38. Im Westen und Südwesten lokal bis 41 Grad.
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1: Herzlich willkommen. Heute sprechen wir in der Technikshow über E-Autos und die Earth Hour, die wieder bevorsteht. Aber natürlich haben wir auch heute wieder unsere Technik-News mit dabei und unsere Rubrik Futter für die Hardware. Diesmal stellen wir den Film Gladiator 2 vor.
2: Ich wollte nie erwachsen sein. Oder, Johanna? Gilt ja irgendwie auch für uns.

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1: Die Spritpreise sind aktuell ordentlich gestiegen. Warum, weiß aber keiner so richtig. Denn obwohl die CO2-Abgabe gestiegen ist, ist der Ölpreis seit langem mal wieder gesunken, so der ADAC. Die hohen Preise für Benzin und Diesel sind aber für viele ein Grund mehr, darüber nachzudenken, ob sich nicht vielleicht doch ein E-Auto lohnt. Aber der Markt ist groß und weil man immer noch die Verbrennerbrille auf hat, hat man auch kaum einen Überblick, was es alles für Fahrzeuge gibt und welches eigentlich zu mir oder zu meiner Familie passt. Heike Michael gibt etwas Hilfestellung.
2: E-Autos gibt es mittlerweile in allen Größen, Formen und für jedes Bedürfnis. Neben etablierten und neuen Marken haben viele Hersteller die E-Mobilitätswende genutzt, um sich völlig neu zu erfinden.
3: Dazu gehören beispielsweise MG, aber auch Hyundai. Hyundai hat sich gerade von diesem Anbieter von eher günstigen Einstiegsmassenwaren wirklich zu einem schon fast Premium-E-Auto-Hersteller verwandelt und gehört aktuell zu den Marktführern in Sachen E-Mobilität.
2: So Adrian Smiatek vom Auto-Abo-Anbieter Finn, der beim Thema hohe Anschaffungskosten für E-Autos kontert. Auch neue Verbrenner sind nicht gerade günstig. Und E-Autos haben sehr niedrige Betriebskosten.
3: Man bezahlt eben 10 Jahre lang keine Steuern. Es gibt keine jährlichen Ölwechsel oder diese typischen Wartungskosten, die beim Verbrenner anfallen. Und man kann ebenso sagen, dass Strom pauschal weniger kostet als vergleichbar Diesel oder Benzin und das eben nicht nur an der heimischen Wallbox.
2: Viele Gründe also, die für ein E-Auto sprechen. Nun muss man nur noch das passende Modell finden. Für Familien eignen sich zum Beispiel
3: das Tesla Model Y, aber auch der VW ID.4, der Skoda Enyaq EV und auch der Hyundai Ioniq 5. Diese Modelle, die haben einfach eine sehr, sehr gute Kombination aus viel Platz, aus Reichweite und auch ausgezeichneter Sicherheitsausstattung.
2: Singles rät der Experte zu kleinen, wendigen Modellen.

0: beispielsweise an den Hyundai Inster, der aktuell einer der besten E-Kleinwagen auf dem Markt ist. Der kommt auch auf eine Reichweite von rund 400 Kilometern und damit muss man den eben nicht jeden Tag an den Strom hängen.
1: Denn der kleine Elektroflitzer ist super sparsam. Ähnliches gilt für den Fiat 500 Elektro, den Opel Corsa E und den Citroën EC3. Ein neues E-Auto kaufen würde der Experte übrigens nicht, weil ständig bessere Fahrzeuge auf den Markt kommen.
0: Flexiblere Angebote wie Autoabos mit Laufzeit zwischen 6 und 24 Monaten lohnt sich da eher. Bei uns kann man aus mehr als 30 Marken sein Traumauto wählen und zwar eben nicht nur E-Autos, sondern auch Diesel, Benziner, Plug-in-Hybrid. Ein großer Vorteil ist auch noch, dass von Versicherungen über den TÜV bis hin zu den Steuern alles im Abo inbegriffen ist und man sich so um solche Sachen nicht kümmern muss.
2: Der E-Automarkt ist groß und wird immer größer. Mittlerweile gibt es für jedes Bedürfnis das passende Modell. 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
1: Deutschland hat letztes Jahr die meisten Windräder in ganz Europa gebaut. Das teilte der Verband Wind Europe mit. Demnach wurden 2024 Anlagen mit einer Gesamtleistung von mehr als 4 Gigawatt installiert. Hinter Deutschland folgen das Vereinigte Königreich, Frankreich und Finnland. Die EU verfolgt das Ziel, bis 2030 über 42% ihres gesamten Energieverbrauchs aus erneuerbaren Energien zu beziehen. In Deutschland sind laut Deutschen Schwerhörigem Bund fast 20% der Menschen über 14 Jahren, also mehr als 13 Millionen Leute, hörbeeinträchtigt. Und das aus den verschiedensten Gründen. Laut Medizinern sollte man eine Hörminderung nicht auf die leichte Schulter nehmen. Sie sei ein großer Risikofaktor für eine spätere Demenzentwicklung. Und Hörbeeinträchtigungen lassen sich wirklich gut behandeln. Vom herkömmlichen Hörgerät über Implantate für das Mittelohr bis hin zum Implantat für die Hörschnecke. Sogenannte Cochlea-Implantate. Christiane Olk hat 2 solcher Hörimplantate und konnte dadurch endlich beruflich und privat wieder voll durchstarten.
2: Ich kann also jetzt wieder alle Gespräche verstehen. Ich liebe es, Podcasts zu streamen, direkt auf meinen Audioprozessor, kann Musik auch streamen. Beruflich kann ich wieder an Meetings teilnehmen, Telefon, Videocalls. Ich kann wieder Fortbildungen besuchen. Ich kann wieder Smalltalk. Ich habe also meine alte Power wieder zurück sozusagen. Und durch die Hörimplantate wirklich eine Riesenportion Lebensfreude wieder gewonnen. Schönes Gefühl.
1: Egal ob Teenager oder Senior, hören will jeder gerne gut. Dank der neuesten Hörimplantate ist das heutzutage auch möglich, auch wenn Hörgeräte nicht mehr helfen. Mehr Infos zum Thema gibt's im Netz unter endlich-wieder-hören.org. In Zeiten von Fake News und Desinformation verbreiten sich Verschwörungstheorien wie Lauffeuer. Für Betroffene hat der Bund jetzt eine Beratungsstelle eingerichtet. Der Beratungskompass Verschwörungsdenken ist online und telefonisch erreichbar. Finanziert wird das Programm durch das Familien- und Innenministerium. Die Stelle sei ein wichtiger Baustein, um Extremismus und Desinformation zu bekämpfen, sagt Innenministerin Faeser.

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1: Die Rufe nach Ruhm und Ehre hallen durch das Kolosseum. Atemberaubende Schlachten stehen bevor. Mit Gladiator 2 brachte der legendäre Regisseur Ridley Scott das antike Rom in einer monumentalen Fortsetzung seines Oscar-prämierten Meisterwerks zurück auf die große Leinwand. Jetzt kommt der Film auch ins Heimkino. Ein hochkarätiger Cast mit Actionheld Denzel Washington und Publikumsliebling Pedro Pascal. Erweckt eine packende Geschichte zum Leben, die von Macht, Intrigen und Rache und Liebe handelt. Mein Kollege Matthias Pillasch verrät uns etwas mehr über den jetzt schon ikonischen Blockbuster Gladiator 2.
2: Als kleiner Junge sah Lucius die Kämpfe seines verehrten Helden Maximus im römischen Kolosseum.
3: Ich erinnere mich an den Tag. Ich habe ihn nie vergessen. Dass ein Sklave Rache an einem Kaiser nimmt.
2: Doch inzwischen wird Rom von den grausamen Brüdern Geta und Caracalla regiert.
4: Rom hat so viele Untertanen, sie muss sie ernähren.
5: Sie können Krieg essen!
2: Um die Tyrannei zu beenden, betritt Lucius selbst die Arena, in der sein Idol Maximus einst Ruhm und Ehre, aber auch den Tod fand.
6: Ich kämpfe nicht um Macht! Ich kämpfe, um Rom von diesen Männern zu befreien! Ehre und Stärke!
7: Ehre und Stärke!
2: Der einflussreiche Geschäftsmann Makrinos erkennt etwas Besonderes in Lucius.
8: Du trägst etwas in dir.
9: Das habe ich gleich gewusst. Wut. Und Wut ist deine Gabe.
2: Ja! Makrinos besitzt eine Reihe von Gladiatoren und kontrolliert die Arena. Und er schielt nach der Macht.
10: Die Kaiser vertrauen mir. Das ebnet mir den Weg zum Thron. Rom muss fallen. Ich muss der Stadt nur einen Stoß geben.
9: Du wirst mein Werkzeug sein.
10: Aber wessen Kopf kann ich dir geben, der diesen Zorn befriedigt?
2: Mit Wut im Herzen muss sich Lucius auf seine Vergangenheit besinnen.
11: Rom hat mir alles genommen, aber meine Rache wird sie treffen.
2: Um in der Arena die Stärke zu finden, seinem Volk Ruhm und Ehre zurückzubringen.
9: Hörst du die Menge?
10: Der größte Tempel, den Rom je erbaut hat. Das Kolosseum. Denn das ist es, woran sie glauben. Macht.
12: Die Götter haben... gesprochen!
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1: Bald gehen auf der ganzen Welt für eine Stunde die Lichter aus. Dann ist nämlich wie jedes Jahr im März Zeit für die Earth Hour. Das heißt, am 22. März können Städte und Gemeinden, aber auch wir alle ein Zeichen für unsere Erde setzen. Zusammen mit der Umweltorganisation WWF, die die Earth Hour schon 2007 ins Leben gerufen hat, soll es dann nicht nur dunkel, sondern auch laut werden. Mehr dazu gibt's jetzt von meinem Kollegen Mario Hartwig.
2: Am 22. März werden um 20.30 Uhr zur Earth Hour wieder an etlichen bekannten Bauwerken auf der ganzen Welt die Lichter ausgeschaltet. Auch Unternehmen und Privatpersonen sind aufgerufen mitzumachen. In diesem Jahr gibt es aber eine Besonderheit. Das Motto lautet: Licht aus, Stimme an. Gemeinsam für einen lebendigen Planeten. So WWF-Klimachefin Viviane Radatz.
3: Dieses Jahr rufen wir eben zur Earth Hour dazu auf, nicht nur das Licht auszuschalten, sondern gemeinsam die Stimme zu erheben und zu singen. Ob als Solosänger, im Chor, im Gesangsverein, als Profi oder einfach nur als singbegeisterte Person. Wir möchten, dass in ganz Deutschland, im Privaten wie auch in der Öffentlichkeit, alleine mit einer Handvoll Lieblingsmenschen oder auch im großen Stil, das Licht aus und die Stimme angestellt und gesungen wird. Singen macht glücklich, Singen stärkt das Gemeinschaftsgefühl und all das brauchen wir angesichts einer der größten Herausforderungen unserer Zeit, der Klimakrise.
2: Und die darf auch jetzt nicht außer Acht gelassen werden. Im Gegenteil, von der neuen Bundesregierung fordert der WWF, die deutsche Wirtschaft endlich auf zukunftsfähige und damit klimaneutrale Beine zu stellen.
3: Wir brauchen dafür wirklich Investitionen und zwar viel mehr als zurzeit in die Energiewende, in unsere Infrastrukturen, in Schulen. Alles, was wir heute nicht investieren, müssen wir morgen doppelt und dreifach für Klimafolgen ausgeben. Und da ist aus unserer Sicht eine ganz klare Entscheidung fällig. Wollen wir dieses Geld lieber für zukunftsfähige Strukturen ausgeben oder damit mittel- und langfristig nur Sandsäcke stopfen, wenn die nächste Flutkatastrophe droht?
2: Dazu muss ein konkreter, stabiler Rahmen her, der den Unternehmen und den Menschen im Land klar den Weg in ein klimafreundliches und zukunftsfähiges Deutschland aufzeigt. Und dafür sollten wir, so Viviane Radatz weiter, zur Earth Hour gemeinsam laut werden.
3: Jede und jeder kann zum Beispiel die eigene Heimatstadt zum Mitmachen animieren, falls die noch nicht dabei ist. Da kann man sich auf unserer Webseite informieren, da gibt es eine Karte mit allen Städten und Gemeinden, die sich schon beteiligen. Und wer in einem Chor singt oder in einem Gesangsverein ist, kann gern ein Konzert zur Earth Hour planen, auf dem Marktplatz singen, Menschen zum gemeinsamen Singen einladen, mit der eigenen Familie Musik machen. Die Möglichkeiten sind unendlich. Die Earth Hour kann man einfach als gemeinsamen Moment füreinander nutzen und für die Erde einstehen, auf und von der wir leben.
1: Mehr über die Earth Hour und wie man mitmachen kann, gibt's im Internet. Unter www.wwf.de/earth-hour.

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1: Und mit Bestseller-Autor Kai Meier. Künstliche Intelligenz sieht er bis jetzt noch nicht als eine Konkurrenz zu seiner Arbeit.
2: Ich bin da noch relativ entspannt, ehrlich gesagt. Ich glaube, dass es natürlich irgendwann mal eine Konkurrenz werden kann. Ich glaube, dass es vielleicht jetzt schon oder sagen wir mal in den nächsten 4, 5, 6, 7 Jahren eine Konkurrenz werden kann für ein ganz bestimmtes Segment des Buchmarktes. Also für, sagen wir mal, relativ simpel erzählte Genregeschichten, die im Grunde genommen eigentlich immer wieder die gleiche Geschichte erzählen, nur eben in neuen Variationen. Also es gibt ja in einigen Genres, aber da könnte man jetzt sagen, das Romance-Genre oder irgendwelche so vergleichbare Sachen. Das werden die KI, in Anführungszeichen Autoren, irgendwann mal ganz gut hinbekommen, glaube ich. Man merkt es ja jetzt schon, dass auch erste Autorinnen und Autoren anfangen damit zu plotten. Also das heißt, sie lassen sich die Geschichten plotten von der KI und schreiben sie dann basierend darauf selbst. Und ich finde das ehrlich gesagt fürchterlich, weil deshalb bin ich nicht Autor geworden, damit mir irgendjemand sagt, was ich zu schreiben habe. Ich lasse mir ja nicht mal von den Verlagen sagen, was ich schreiben soll, sondern habe ja wirklich diese ganzen 70 Bücher eigentlich nie Aufträge angenommen, sondern habe immer genau das gemacht, worauf ich gerade Lust hatte. Und das auch so gemacht, wie ich es wollte. Das heißt, ich komme ganz sicherlich nicht in die Versuchung, mit KI zu arbeiten, was das Schreiben und Plotten der Romane angeht. Aber ich glaube schon, dass es so kommen wird, dass in bestimmten Bereichen die KI auch beim Geschichtenerzählen wichtig werden wird.
1: Ja, und das war's dann auch schon wieder mit der Technik-Show für diese Woche. Ich bin Oliver Heinze und wünsche eine schöne Woche. Bis nächste Woche.

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1: Und damit hallo und herzlich willkommen zur 676. Ausgabe von Old School Radio mit Musik direkt vom Plattenteller und das Ganze live und exklusive heute am 24. Juni des Jahres 2026 und da sage ich natürlich guten Abend. Tja, heute ist sie zu hören, die 676. Ausgabe von Old School Radio und zwar am 24. Juni des Jahres 2026, genau Halbzeit sozusagen, in genau 6 Monaten haben wir nämlich Weihnachten, Heiligabend, kann man sich bei diesen Temperaturen nicht so richtig vorstellen, wird aber so kommen, davon gehe ich zumindest mal aus. Ja, was haben wir vor in den nächsten 3 Stunden? Eine sehr heiße Sendung wird es definitiv. Ich hoffe, dass die Technik durchhält. Ich hoffe, dass ich durchhalte. Mal schauen. Auf jeden Fall in den nächsten 3 Stunden haben wir zum Beispiel 2 Damen, denen wir unseren letzten Tribut zollen müssen, bedauerlicherweise. Wir haben ein Spielchen dabei, nämlich Intro mit Schleife. Da gibt es einen Musikwunsch zu gewinnen. Und wir haben wieder die fiktiven 50. Achso, ein Maximix am Mittwoch haben wir auch noch dabei. Und wir haben die fiktiven 50, also Titel, die in genau dieser Kalenderwoche die Peak-Position in den deutschen Singlecharts erreicht haben. Die fiktiven 63 sind es heute eher, denn Nummer 63, die Position, mit der wir begonnen haben. Ein Trio aus Italien, das hatte 2 Hits bei uns, Hypnotic Tango. Das war der erste und der größte. Der Titel erreichte die Nummer 5 für den deutschen Singlecharts. Dies der Nachfolger, der erreichte nur die Nummer 63 und befand sich dort auf der Position am 25. Juni des Jahres 1984, vor 42 Jahren. Das war Mai Mai und das war der Hit, der da heißt Zorro. Tja, und weiter geht's mit einer Schauspielerin und Sängerin aus Ulm, die aktiv war zwischen 1944 und dem Jahr 2001. Im Jahr 2002 ist sie leider verstorben, Anfang des Jahres 2002. 4 Singles hatte sie in den deutschen Single Jazz. Der 2. war der größte, das war ihre Version von Mackie Messer aus der 3-Groschen-Oper. Aber wir hören den Nachfolgehit und er erreichte die Nummer 54 und blieb dort einen ganzen Monat lang, damals im Juli 1963, in den deutschen Singlecharts. Einer der ältesten Titel, die wir heute hören. Ich habe den Titel auch mehrfach auf CD, immer nur in Mono. Hier ist eine alte LP, die ich aufgelegt habe. Porträt in Musik heißt diese LP und darauf hören wir das Ganze in Stereo. Ziemlich selten gehört. Hier ist die große Hildegard Knef, ganz genau. Und der Hit, es war beim Ball Paris.

Eine Rockband aus Irland stand gerade auf dem Programm, und zwar eine, die seit nicht weniger als 50 Jahren aktiv ist, seit 1976. Und sie hatten in der Zeit 38 Hits in den deutschen Singlecharts. Der 8., das war der größte. Im Jahre 91 erreichte The Fly die Nummer 5. Dies hier war der übernächste Hit und eines Titel aus ihrem 7. Album Achtung Baby. Das waren U2, der Titel heißt One, und das war einer der neuesten Titel, die wir heute hören in unseren fiktiven 50 auf der Nummer 50, und zwar vor ganz genau 34 Jahren. Das war die Gruppe U2 und das war der Hit, der heißt One. So, und nicht nur einer, sondern ganz viele können gewinnen heute bei unserem Spielchen, nämlich Intro mit Schleife. Da habe ich wieder einen Titel genommen, der platziert ist in unserer Liste hier, in unserer Hitparade unter den ersten 20. Habe aus dem Intro eine Schleife zusammengebastelt, und das werden wir gleich hören. Und die Aufgabe ist es herauszufinden, von wem der Titel, dessen Schleife wir gleich hören, stammt und wie er heißt. Intro mit Schleife heißt deswegen auch das Programm. Und ja, wer das dann erkennt, der ist eingeladen, uns eine E-Mail zu schreiben mit einem Musikwunsch, denn das ist sozusagen der Gewinn, den man heute hier an diesem Mittwochabend abgreifen kann sozusagen. Und derjenige, der nicht so richtig weiß, was er sich wünschen soll, wer sich ein bisschen inspirieren lassen möchte von den 7-Zoll-Vinyl-Singles, die hier so rumstehen, oder aber wer sich hier möchte, dass ich die Platte, die er sich wünscht, auch da habe, kein Problem. Es gibt eine Liste, und die findet man unter der, auf der Webseite von uns, nämlich zu erreichen unter www.happydaysradio.de. Happy Days und Happy Days Radio, nein, Happy Days Radio in einem Wort. www.happydaysradio.de. Dort auf der Startseite einen Link zu Old School Radio und da wiederum die Liste aller 7 Zoll Vinyl-Singles, die hier so rumstehen. Das heißt, wer sich da was auswählt, kann sicher sein, dass ich die Platte dann auch spielen kann. Ja, und um sozusagen den Gewinn heute hier bekommen zu können, hier das Rätsel. Und die Frage lautet, von wem stammt der Titel, den wir gleich hier hören, und wie heißt er? Tja, das ist sozusagen ein Teil des Intros. Die Frage lautet, von wem stammt der Titel hier und wie heißt er? Ein Werk, das die Nummer 1 erreichte in Amerika. In Deutschland war die Nummer 17 die beste Position. Das war damals im Jahre 1975. Und wer weiß, wie dieser Titel hier heißt und von wem er stammt. Der ist eingeladen, uns zu schreiben, und zwar unter der bekannten E-Mail-Adresse. Und die wiederum lautet happydays@happydaysradio.de. Happy Days und Happy Days Radio jeweils in einem Wort. Von wem stammt der Titel hier? Wie heißt er? Das ist die Frage. Und bitte auch den Musikwunsch mit in die E-Mail hineinschreiben, um dann sozusagen mit dem Gewinn, dem Musikwunsch, belohnt zu werden heute an diesem Mittwochabend, 24. Juni 2026. Lieber ein bisschen der Vergangenheit, wie man merkt. Und das Ganze sozusagen gewissermaßen als vorweihnachtliches Geschenk heute. Denn heute, wie gesagt, ist ja der 24. Juni. So, aber wir haben leider auch unserer Chronistenpflicht Genüge zu tun. Zwei Damen sind verstorben, und zwar zunächst mal Kirsti Sparbø aus Norwegen. Die ist am letzten Freitag im Alter von 79

40 Jahren verstorben. In den Jahren 1965, 67 und 69 hat sie am Eurovision Song Contest teilgenommen, und zwar für Norwegen, und belegte dort jeweils den 13., 14. und 16. Platz. In den deutschen Singlecharts hatte sie danach dann 5 Charterfolge in den Jahren 68, 69. Dies hier war der dritte und der größte, der erreichte im Jahr 1969 die Nummer 15. Und den Titel könnte vielleicht der ein oder andere kennen, denn vor, ja, inzwischen auch schon wieder 21 Jahren, hat die Gruppe Hot Banditos das Ganze gecovert, bearbeitet. Shake Your Baller 1, 2, 3 Alarma, so hieß der Titel. Aber hier ist sozusagen das Vorbild. Unser letzter Tribut an Kirsti Sparbö. Und das Lied ist ein, ist EG, ne? Das Thema dieses Titels hier ist ein Student aus Uppsala.

Das war eine Band, die stammt aus Interlaken in der Schweiz, gegründet im Jahre 1971, und sie hatten 3 Hits in den Singlecharts in der Schweiz. Dies hier war der 2. und der größte. Dort erreichte die Nummer 2 in den Schweizer Charts. Und wer jetzt sich gesagt hat, das versteht man aber schwer, das ist doch bestimmt Schweizerdeutsch. Nein, es gibt eine Schweizerdeutsche Version und da verstehe ich persönlich gar nichts. Aber dies war sozusagen die hochdeutsche Fassung, die bei uns die 46 erreichte. Und dort war der Titel von 49 Jahren. Das waren Rumpelstilz und das war ein Hit, der da heißt Kiosk. So, und ja, wir haben bereits Lösung bekommen für unser Spielchen, nämlich Intro mit Schleife heute an diesem Mittwochabend, und zwar von den Zweien aus Dithmarschen, von Fabian, Dr. Moonshine, Joe und Ted. Und ja, hier ist nochmal die Erinnerung. Wir suchen hier heute das Werk hier, das wir gleich hören mit einem Intro, und zwar Interpret und Titel von diesem Werk hier. Der Titel ist einer, der im Jahre 1975 die Nummer 1 erreichte, den Single Charts in Amerika. In Deutschland war die 17 die beste Position im selben Jahr. Und von Giller gab es eine deutsche Fassung. Aber die Frage ist, von wem stammt das Original hier, das wir hören, und wie heißt es? Und wer das weiß, der ist eingeladen, uns zu schreiben unter der bekannten E-Mail-Adresse, und die lautet happydays@happydaysradio.de. Happy Days und Happy Days Radio in einem Wort. Wir wüssten gerne, wie gesagt, von wem stammt dieser Titel hier, wie heißt er? Und außerdem hätten wir auch gerne einen Musikwunsch erfahren, um den dann in aller Hoffnung, dass ich ihn auftreiben kann, in diesem Programm hier noch erfüllen zu können. So, eigentlich wollte ich ja noch an eine weitere Dame erinnern, habe ich vergessen, jetzt kommen wir dazu, und zwar eine Sängerin und Schauspielerin aus Frankreich, die am letzten Montag im Alter von 80 Jahren verstorben ist. Sie hat ihre erste LP 1965 veröffentlicht, und sie hatte 2 Hits in den deutschen Singlecharts in den Jahren 87, 88. Let Be Must The Queen, so heißt der eine Titel, und der andere ist der, den wir jetzt hier hören werden. Der erreichte die Nummer 1 in den Singlecharts in Frankreich, bei uns war die 9 die beste Position. Das Ganze ist unser letzter Tribut an Gesh Parti. Und hier geht's um den Titel, der da heißt Etienne. Und den hören wir jetzt.

Ja, das war nicht der King von Soho, das war eine Popsängerin aus Kopenhagen in Dänemark, die zwischen 1955 und 1990 aktiv war. In dem Jahr ist sie leider verstorben und zwischen 1965 und 1975, da war sie mit dem dänischen Gitarristen Jörgen Ingmann verheiratet. Beide gewannen im Jahre 1963 den Eurovision Song Contest mit dem Klassiker Danze Wiese. Insgesamt hatte sie 4 Hits in den deutschen Single Charts. Dies hier war der letzte und bei den deutschen Schlagerfestspielen in Baden-Baden im Jahr 1963 erreichte der Titel den 5. Platz in den deutschen Single Charts. Die 44. Das war damals im Juli des Jahres 1963. Das war Grete Ingmann und das war der King von Soho. So, der hat nicht mitgemacht, dafür einige andere, nämlich die zwei aus Dithmarschen, Fabian, Dr. Moonshine, Joe Tett und Maren und Sören. Vielen Dank für heute Abend. Ja, ich hatte das mit dem vorweihnachtlichen Geschenk, mit dem Musikwunsch heute tatsächlich ernst gemeint. In einem halben Jahr ist schon wieder Weihnachten. Da sollte man langsam mal anfangen, die Geschenke sozusagen zusammenzusammeln, bevor man dann wieder kurz vor Weihnachten überrascht wird. Ja, ich bin auf der Suche, die Musikwünsche zusammenzusammeln. Deswegen habe ich das gerade erzählt. Ein paar habe ich auch schon gefunden. Die anderen, da suche ich noch. Auf jeden Fall kommen wir jetzt erstmal zu dem zweiten neuesten Titel, den wir heute hören. Wir hörten ja vorhin bereits aus dem Jahre 1992 von U2 den Titel One. Dies hier ein weiterer Titel aus dem Jahre 92, der im Juni seine Peak-Position erreichte, nämlich die 42. Eine Sophisti-Pop-Band aus London in England ist das hier. Im Original waren die aktiv zwischen 1984 und 94. Und sie hatten 4 Hits in den deutschen Single-Charts zwischen 87 und 92. Und der erste, das war der größte, Down to Earth hieß der. Der erreichte die 32. Dies hier war ihr dritter Hit. Ein Werk, das 1974 geschrieben und auch im Original aufgenommen wurde von Mr. Johnny Bristol. Aber hier die Fassung von der Gruppe Curiosity. Wie gesagt, vor 34 Jahren auf der 42. Der Titel Hang On In There, Baby.

Man kann diesem Programm hier, glaube ich, vieles vorwerfen, aber nicht, dass es nicht abwechslungsreich wäre heute an diesem Mittwochabend, 24. Juni 2026. Das hier war ein Singer-Songwriter aus Paris in Frankreich, der seit 1958 aktiv ist. Und sein erster Hit in den deutschen Single-Charts, das war bereits seine 30. Single. Das war der Titel Butterfly, der in der französischen und in der deutschen Version die Nummer 1 erreichte bei uns. Dies hier war sein 5. Chart-Erfolg und er erreichte die Nummer 40 und war dort vor 53 Jahren. Das war Daniel Gérard und das war der Hit, der heißt Isabella. Ja, wie gesagt, Isabella hat nicht mitgemacht, aber die zwei aus Dithmarschen, Fabian, Dr. Moonshine, Joe, Ted und Maren und Sören heute an diesem Mittwochabend für unser Spielchen hier. Ich habe, glaube ich, auch schon fast alle Titel zusammen, deswegen werden wir gleich mal zu der Erfüllung der Musikwünsche kommen. Aber hier ist noch ein Komiker aus Ohio, der seit 1978 in Australien lebt und der spielte den italienischen Einwanderer Giuseppe, Chef von dem Music Theater, und er hatte zwei Hits in den deutschen Singlecharts. Der eine, der erreichte im Jahre 81 die Nummer 1 und hieß Shut Up Your Face. Und dies hier war der Nachfolgehit, ein Werk, das im Original 1963 aufgenommen wurde von Jimmy Soul. Aber hier die Fassung aus dem Jahre 81, ein Titel, der die Nummer 38 erreichte. Dort war der Hit vor 45 Jahren sozusagen der andere Hit von einem One-Hit-Wonder. Hier ist das Joe Dolce Music Theater und der Titel If You Wanna Be Happy.

Was für ein brillanter Titel hier von einem Rockquintett aus London in England, das zwischen 1968 und inzwischen 66 und 71 aktiv war. Und sie hatten zwei Hits in den deutschen Singlecharts, beide im Jahre 68. Der erste, das war der größte, der hieß Everlasting Love und erreichte die Nummer 12 bei uns. Der Nachfolgehit, das war der, den wir gerade gehört haben. Beides Titel, die im Original von Robert Knight aufgenommen wurden, nämlich Everlasting Love und auch Rainbow Valley. Das Werk, das wir gerade gehört haben, das die Nummer 37 erreichte in den deutschen Singlecharts im Juli 1968. Wie gesagt, The Love Affair waren das. Und wir hätten das, glaube ich, auch von der Original 7-Zoll-Vinyl-Single spielen können. Die hat der Ted nämlich vor gar nicht so langer Zeit auf dem Flohmarkt aufgetrieben und die parkt hier sozusagen noch, weil ich sie reinigen muss. Aber auf jeden Fall war das hier die schöne, breite Stereo-Version auf dem Old Gold-Label. Eine Wiederveröffentlichung von dem Titel von der Gruppe The Love Affair. So, die ersten, die mitgemacht haben heute in unserem Spielchen hier in diesem Programm, das waren Peter und Charlotte natürlich. Schöne Grüße in Richtung Dithmarschen und vielen Dank fürs Mitmachen bei unserem Spielchen. Und die beiden wünschen sich einen Titel, der im Jahre 1990 die Nummer 21 erreichte in den deutschen Singlecharts. Speziell für die beiden aus Dithmarschen hier sind AC/DC und der Hit, der da heißt Thunderstruck.

Ja, auch das hier war ein Musikwunsch heute an diesem Mittwochabend, an diesem Programm. Und zwar ein Titel, den sich der, ja, wer eigentlich der Fabian gewünscht hat. Ich bin dann gerade ein bisschen verwirrt, weil ich gerade einen falschen Titel hier gestartet habe. Sehr ungeschickt. Auf jeden Fall war das eine Formation aus Deutschland, die einen Hit hatte. Im Jahre 1986 in den deutschen Singlecharts. CCCP heißen sie. Dankenswerterweise haben sie das am Anfang ja erzählt, wie man das aussprechen muss. American Soviets, das war ihr großer Hit. Dieser Titel Made in Russia, wie gesagt, speziell für den Fabian. Schöne Grüße und vielen Dank fürs Mitmachen bei unserem Spielchen heute, nämlich Intro mit Schleife. Und der nächste Musikwunsch, das ist der, den Dr. Moonshine eingereicht hat. Und er wünscht sich was ganz Aktuelles von einer Dame aus Baltimore, die aber in Hamburg lebt, wenn ich das richtig weiß. Und sie nennt sich Sophia Kennedy. Vielleicht heißt sie sogar so. Wer weiß es? I kenne die nicht, sozusagen. Der Titel könnte sozusagen der Titel einer alten Sendung von Heinz Schenk sein, nämlich Schenke mir ein. Das ist speziell für Dr. Moonshine. Schöne Grüße und vielen Dank fürs Mitmachen bei unserem Spielchen. Sophia Kennedy.

Das war eine Formation um Eric Clapton und Ginger Baker, also eine Formation aus England, wenn ich das richtig interpretiere. Obwohl sie in Amerika erfolgreicher war, dort erreichte dieser Titel hier nämlich die Nummer 6. In den Singlecharts in England nur die 28, das war im Februar des Jahres 1968. Die Gruppe Cream, der Titel White Room, das Ganze der Musikwunsch heute von dem Joe. An diesem Mittwochabend deswegen in Richtung Joe, hallo und schöne Grüße und vielen Dank fürs Mitmachen bei unserem Spielchen heute, nämlich Intro mit Schleife. So, der nächste Musikwunsch, der von dem Ted und deswegen auch in seine Richtung, hallo und schöne Grüße und vielen Dank fürs Mitmachen bei unserem Spielchen. Und der Ted wünscht sich einen Titel von Thomas Rotfuß und Thomas Urban. Die haben sich zusammengetan zum Duo Thomas und Thomas im Jahre 1988 ist diese Single hier erschienen. Und wenn ich jetzt ein bisschen mehr Alkohol-Intus hätte, dann würde ich wahrscheinlich die B-Seite auflegen und den Titel singen, denn auf der B-Seite ist das Original-Playback zum Mitsingen zu finden und der Text ist auch abgedruckt. 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Sommerregen auf Begegnen, sehr sauber gereimt, auf jeden Fall in Richtung Ted, schöne Grüße. Hier sind Thomas und Thomas und träumen kann man nie zu viel.

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Das war eine Formation, die konnte die Nummer 2 erreichen in den deutschen Single Charts im Jahr 1988 mit dem Titel, der da heißt Okay. Und dies hier war ihr dritter Hit, allerdings einer, der nur in der Funkhit-Parade platziert war im Jahre 89. Das Ganze der Musikwunsch von Maren und Sören. Schöne Grüße und vielen Dank fürs Mitmachen bei unserem Spielchen heute in Richtung der beiden. Das waren Okay. Und das war der Titel The Wild Wild Western. Wenn ich gut wäre, dann würde ich wissen, aus welchem Film die Zitate stammen, die wir gerade gehört haben, aber leider weiß ich das nicht. Sorry dafür. Auf jeden Fall, das waren die Musikwünsche heute für unser Spielchen, nämlich Intro mit Schleife, die Auflösung, gar nicht so weit hin. Auf der Nummer 17 werden wir das Ganze hören. Und nochmal, wie gesagt, vielen Dank. So, wir haben noch ein bisschen Zeit, bevor wir zu den 20 Titeln kommen, die ersten 20 erreichen, denn genau dieser Kalenderwoche im Laufe der letzten 63 Jahre. Und da hören wir einen Titel, der im Jahre 72 erfolgreich war, und zwar von einem Singer-Songwriter aus Waterford in Irland, der aktiv ist seit 1967 und der 8 Hits feiern konnte bei uns in den Jahren 72, 73. Der 6., das war der größte im Jahre 73, erreichte Get Down, die Nummer 1, und blieb dort für 10 solide Wochen. Dies hier war sein zweiter Hit. Beide Seiten der Single hier waren in den Charts platziert. Alone Again Naturally, die bekanntere Nummer, die erreichte die 38. Diese Seite hier erreichte die 28. Hier ist Gilbert O'Sullivan und der Hit, der heißt Matrimony.

Das waren zwei Herren, die eigentlich aus London in England stammen, die aber in den frühen 80er Jahren in der Nähe von Hamburg gelebt haben. Edem Ephraim und Dennis Fuller, der Name der beiden Herren. Leider beide im Jahre 96 bei einem Autounfall beim Skiurlaub in den österreichischen Alpen verstorben. Und The Rubberiest Man in Pop, das war ihr Spitzname sozusagen. Sie hatten drei Hits bei uns in den Jahren 89 bis 91. Der zweite, nämlich London Nights, der erreichte die 24 und war ihr größter Hit. Dies hier war ihr erster Hit, beides Titel aus ihrem Debütalbum, das heißt The 12 Commandments of Dance. Das waren die London Boys, der Titel Requiem, und das war das UK-Mix, das wir ja gerade gehört haben. Es war auf der deutschen Single damals zu finden gewesen, die 27 war die beste Position damals vor 37 Jahren. London Boys und Requiem. So, gleich kommen wir zu den 20 Titeln, die die ersten 20 erreichten, genau dieser Kalenderwoche. Aber erst noch die Nummer 25, da haben wir einen Rockabilly-Sänger aus Minnesota, der leider im Jahre 1960 bereits im Alter von 21 Jahren verstorben ist. Dies hier war sein einziger Verkaufshit in den deutschen Singlecharts, und im Jahre 58 ist er im Original veröffentlicht worden und erreichte die 8. den Singlecharts in Amerika, in Deutschland damals auf dem London-Label rausgekommen, und zwar in einer besonderen Fassung, nämlich ohne den Hall auf dem gesprochenen Teil und mit einem richtigen Schluss. Aber 10 Jahre später erschien die Platte wieder. Da gab es das erste Rock'n'Roll-Revival. Da wurden ja die ersten Rock'n'Roll-Platten, sozusagen die ersten Rock'n'Roll-Songs auf Compilation-Alben veröffentlicht. Und dies war sozusagen eine Compilation-Single gewissermaßen, die immerhin die Nummer 25 erreichte, damals im Jahre 68. Der Titel ja auch lange Zeit Erkennungsmusik von dem Rock'n'Roll-Museum mit Werner Voss. Hier auf jeden Fall ist Eddie Cochran. How to get to Eddie Cochran. Das wiederum war die Frage in dem Werbespot, dem Levi's-Werbespot aus den 80er Jahren. Hier ist im Jahre 68 der Hit aus dem Jahre 58. 50 der Titel. Hier ist Eddie Cochran und der Summertime Blues.

Das war ein Sänger aus brünnen Meeren, der leider im Jahre 2021 verstorben ist. Und er hatte nicht weniger als 86 Hits in den deutschen Singlecharts zwischen 1959 und 86, zumindest wenn man alles zusammenzählt. Denn die meisten davon, die hatte er unter diversen Namen auf dem Billiglabel Tempo. Dies auf jeden Fall war sein erster Hit unter dem Namen Teddy Parker. Und der befand sich vor 63 Jahren auf der Nummer 21 in den deutschen Singlecharts. Teddy Parker und der Nachtexpress nach Saint-Tropez. Und jetzt wird es Zeit für die ersten 20, die fiktiven 20 Titel, die in genau dieser Kalenderwoche im Laufe der letzten rund 63 Jahre die ersten 20 erreichten in den deutschen Singlecharts. 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

Dies hier ist die 676. Ausgabe von Old School Radio mit Musik direkt vom Plattenteller. Das Ganze live und exklusiv hier heute am 27. und am 24. Juni des Jahres 2026. Und da hören wir jetzt 20 Titel, die in genau dieser Kalenderwoche im Laufe der letzten 58 Jahre die ersten 20 erreichten. In den deutschen Singlecharts zum Beispiel ein Titel aus dem Jahre 1978, den wir gerade gehört haben. Eine Rock'n'Roll Revival Band aus Leicester war das. In England natürlich 1974 entdeckt bei der Talentshow im britischen Fernsehen, nämlich New Faces. Und zwischen 74 und 81 hatten die 13 Hits in den deutschen Singlecharts. Under the Moon of Love, das war Anfang 1977 ihr größter Erfolg, der erreichte die 4. Dies hier war ihr 9. Hit, ein Titel, der bereits 1958 von Dion und den Bellmans in die Charts gebracht wurde, zumindest in Amerika. In Deutschland auf der Nummer 20, wie gesagt, vor genau 48 Jahren. Das war ein Show Waddy Waddy. Und das war der Hit, der da heißt I Wonder Why. So, und weiter geht's mit der Nummer 19. Da haben wir eine Band aus West Sussex in England, die aktiv ist seit 1976 und die 20 Hits hatte in den deutschen Singlecharts zwischen 85 und 2026. Anfang dieses Jahres war, glaube ich, dieser Titel hier nämlich wieder platziert. Der fünfte und größte Hit von ihnen war 1989 die Nummer 3 Lullaby. Dies hier war ihr zweiter Hit und das Ganze ein Titel, wie gesagt, der Anfang des Jahres wieder in den Charts zu finden war. Im Original 1979 aufgenommen und diese Fassung hier benutzt das Original-Playback, ist aber ein Remix davon und die Vocals, die wurden neu eingespielt. Zumindest steht das auf dem Cover der Single. 1986, vor genau 40 Jahren, die Nummer 19, die sind The Cure und der Hit, der heißt Boys, Don't Cry.

Eine Sängerin aus Edinburgh in Schottland war das, aktiv zwischen 1979 und 94, und sie hatte 3 Hits in den deutschen Singlecharts. Der erste war der größte, nämlich der Japanese Boy. Der erreichte die Nummer 3 bei uns, die Nummer 1 in den Singlecharts in England, und wir hörten gerade ihren dritten Hit bei uns. Es gab eine deutsche Version von Janine Olsen, aber dies hier war das Original von Annika. Vor genau 44 Jahren in Deutschland auf der Nummer 18. Das war der Hit, der heißt U-Shubidu Dulang. Und weiter geht's mit einem weiblichen Funk-Trio aus Philadelphia in Pennsylvania, bestehend aus Nona Hendrix, Patti LaBelle und Sarah Dash, eine Band gegründet im Jahre 1971. Und dies hier war der einzige Hit, den sie hatten in den deutschen Single-Charts, geschrieben von Bob Crew und Kenny Nolan und im Original aufgenommen von der Disco-Gruppe, die da heißt The 11th Hour. Diese Fassung entstand für das 8. Album von dieser Band, nämlich Nightbirds, so hieß das Album. Und im Jahre 2001 erreichten Christina Aguilera, Lil Kim, Mia und Pink die Nummer 1 in den Single-Charts in Amerika mit ihrer Version dieses Titels, und zwar Musik aus dem Film Moulin Rouge. Aber dies hier ist das Original, das Vorbild zumindest. Und ja, das Intro wird dem einen oder anderen, glaube ich, bekannt vorkommen, wenn wir es gleich hören. Denn das Ganze war Gegenstand unseres Spielchens heute, Intro mit Schleife. Und dass dem so ist, das wussten die zwei aus Dithmarschen, nämlich Peter und Charlotte, Fabian, Dr. Moonshine, Joe, Ted und Maren und Sören. Und jetzt können wir das Vorbild hören, sozusagen. Die komplette Version, die Nummer 17 erreichte. Und dort war vor genau 51 Jahren. Hier sind La Belle. Und hier ist der Hit mit der Frage: Voulez-vous coucher avec moi ce soir? Oder auch Lady Marmalade.

Der Singer-Songwriter aus Trinidad, der in Romford in England aufgewachsen ist. Sein erster Single erschien bereits 1971 und zwar unter dem Namen Les Charles. Aber er hatte 12 Hits in den deutschen Single-Charts zwischen 1976 und 1988 unter dem Namen Billy Ocean. Sein neunter Hit, das war sein größter, der erreichte im Jahre 86 die Nummer 2, When the Going Gets Tough, the Tough Get Going. Dies hier war sein erster Hit, das Ganze bereits seine 10. Single und weil er eben 5 Jahre lang und 10 Singles gewartet hat oder 9 Singles, hat er nicht mehr daran geglaubt, dass er jemals den Durchbruch haben würde. Niemand war mehr überrascht, als dass hier dann ein großer Hit wurde. Die 18 in den deutschen Singlecharts, Motown Pastiche oder so ähnlich nennt man das, glaube ich, vor genau einem halben Jahrhundert auf der Nummer 17, auf der Nummer 18, Billy Ocean und Love Really Hurts Without You. Und jetzt ein Popsänger aus Whakatane in Neuseeland natürlich, der im Jahre 1966 seine Chartkarriere begann oder vielmehr seine Karriere begann. Dies Jahr war der erste seiner 2 Hits in den deutschen Singlecharts. Michel Fugain hat das Ganze geschrieben, General Paletton, so hieß das im Original. Dies hier eine Fassung, die Mike Leander produziert hat. Und vor ganz genau 58 Jahren die Nummer 18 in den deutschen Singlecharts. Hier ist John Rawls und die Frage, oder vielmehr der Titel, der heißt If I Only Had Time.

Tja, ich kann nicht die ganze Nacht bleiben, nur bis 23 Uhr heute an diesem Mittwochabend. Aber das auf jeden Fall war eine Band aus Kassel, die 1981 gegründet wurde und hier in den Jahren 82, 83 zwei Hits hatte in den deutschen Singlecharts. Rendezvous, ich habe dich seit langem nicht gesehen. So ist ihr zweiter Hit, der erreichte die 49 im Jahre 83. Dieser Titel erreichte die 14 im Jahre 82. Jawohl, so heißt die Band. Der Titel für drei Wochen auf der 14 im Sommer des Jahres 82. Der Titel, der da heißt Taxi. Und weiter geht's mit unserer Nummer 13. Dort haben wir einen Singer-Songwriter und gelegentlich auch Fernsehmoderator aus Fostinovo in Italien. Das liegt, wie wir alle wissen, nordwestlich von Florenz. Und im Jahre 2023 ist er ja leider verstorben. Er hatte drei Hits in den deutschen Charts. Dies hier war der dritte und der größte. Im Jahre 1990 der Siegertitel des Eurovision Song Contest. Und wie gesagt, für drei Wochen die 13 in den deutschen Single-Charts im Sommer 1990. Hier ist Toto Cutugno und der Hit, der heißt Insieme.

Das war ein Singer-Songwriter und Schauspieler und Teen-Idol aus New York City. Ende des Jahres 2017 ist Dan leider verstorben. Und er spielte zwischen 1970 und 1974 den ältesten Sohn, nämlich Keith, in der Fernsehserie The Partridge Family. 10 Solo-Hits hatte er bei uns zwischen 1971 und 1985. Der größte war im Jahre 1973, die Nummer 9, die da heißt Rock Me Baby. Und davon war dies hier die Nachfolgesingle, beides Titel aus seinem Debütalbum, das da heißt Cherish. Das war Mr. David Cassidy. Der Titel vor genau 53 Jahren auf der Nummer 12. Der Titel, der da heißt I Am A Clown. So, gleich gibt es 10 Titel, die in genau dieser Kalenderwoche im Laufe der letzten 61 Jahre die ersten 10 erreichten in den deutschen Singlecharts. Dachte vorhin, John Rawls wäre der älteste Titel oder von dem käme der älteste Titel. Nein, den hören wir gleich. Gleich kommen die ersten 10, aber hier ist nochmal die Nummer 11. Und da haben wir eine, was heißt nochmal, erstmals heute die Nummer 11 sozusagen. Eine Gruppe aus Sheffield in England ist das hier bekannt oder vielmehr benannt nach einer Gruppe aus dem Roman Uhrwerk Orange. 3 Verkaufssets hatten sie bei uns in den Jahren 83 bis 93, wobei der erste und der letzte Titel gewissermaßen identisch war. Denn der dritte Hit im Jahre 93, das war ein Remix von dem ersten Hit. Und genau den hören wir jetzt, ihr größter Charterfolg vor 43 Jahren auf der Nummer 11. Hier sind Heaven 17 und der Hit, der heißt Temptation.

Ist hier der 676. Ausgabe von Old School Radio mit Musik direkt vom Plattenteller. An der Platte, die ziemlich zerkratzt, das haben wir gerade gehört, vom Plattenteller. Wir hören 10 Titel, die in genau dieser Kalenderwoche im Laufe der letzten 61 Jahre die ersten 10 erreichten. Zum Beispiel auf der Nummer 10 ein Komponist, Dirigent und Arrangeur aus Buenos Aires in Argentinien, der zwischen 65 und 77, dem Jahr, in dem er leider verstorben ist, aktiv war. Er ist der Onkel von Miguel Ríos, der mit dem Song of Joy einen Riesenhit hatte in den deutschen Singlecharts. Dies hier war der einzige Hit für seinen Onkel sozusagen. Und die Sinfonie in G-Moll, Köchelverzeichnis 550 von Wolfgang Amadeus Mozart. Warum der Titel Mozart Nummer 40 heißt, weiß ich nicht, um ehrlich zu sein. Aber geschrieben wurde das jedenfalls im Jahre 1788 in Wien. Das habe ich zumindest gelesen. Dabei war ich natürlich nicht. Der Titel vor 55 Jahren auf der Nummer 10, Baldo de los Ríos. Und wie gesagt, Mozart Sinfonie Nummer 40, Köchelverzeichnis 550. So genau wollen wir doch sein. Ja, schöne Grüße in Richtung Heiko und Martin für die Nachricht und die Information, dass offenbar gerade ein Spiel stattfindet bei der Fußball-Weltmeisterschaft zwischen der Schweiz und Kanada. Dort stand es in der 48. Spielminute 1:0 für die Schweiz offenbar. Vielen Dank für die Info. Ja, mit dem Musikwunsch wird es leider ein bisschen schwierig. In diesem Jahr habe ich ja sozusagen die ersten 10 da ausgetimt. Deswegen war ich den Titel mal für nächste Woche auf, den die beiden sich wünschen. Das ist Carnaval de Paris von Dario G. Das können wir nächste Woche auf jeden Fall im ersten Teil des Programms hier hören. Und nächstes Jahr wird es, glaube ich, sowieso wieder ein bisschen einfacher, weil da keine Hitparade mehr im Programm steht. Auf jeden Fall auf der Nummer 19 jetzt ein Singer-Songwriter aus Klagenfurt in Österreich, der zwischen 1950 und 2014 aktiv war. Dann ist er leider verstorben und er hatte insgesamt nicht weniger als 97 Hits in den deutschen Single-Charts. Zwischen 1957 und 2015 eine Nummer 1 war dabei, im Jahre 75, Griechischer Wein, der Titel. Dies hier war sein 16. Hit und das ganze Platz Nummer 4 beim Eurovision Song Contest im Jahre 65 in Neapel in Italien für Österreich. Hat ja dreimal für Österreich am Song Contest teilgenommen, gern 64, 65 und 66. Dies hier sein Beitrag aus dem Jahre 65 auf der Nummer 19. Hier ist Udo Jürgens und sag ihr, ich lasse sie grüßen.

Eine Band aus England haben wir gerade gehört, die die 18 Hits hatte in den deutschen Singlecharts und der erste, der erste erreichte die 28, keineswegs der größte, ist der Something I Should Know aus dem Jahre 83 in Amerika, in England. Vielmehr war das ein Nummer 1 Erfolg. Dies hier war ihr vierter Hit und zu dem Zeitpunkt war es ihr größter in den deutschen Singlecharts. Der Titel erreichte nämlich die Nummer 8, aber die Nachfolgesingle The Wild Boys war noch erfolgreicher, die erreichte bei uns die Nummer 1. Dieser Titel hier, den wir gerade gehörten, der erreichte in England und Amerika die Nummer 1. Bei uns war, wie gesagt, die 8 die beste Position. Das war vor 42 Jahren, das waren Duran Duran und der Hit, der da heißt The Reflex. Und jetzt eine Gruppe aus Düsseldorf, die aber damals, als dieser Hit hier im Jahre 84 in den Charts war, in England stationiert gewesen ist. Und dies hier war ihr erster und größter Hit in den deutschen Singlecharts, der erste ihrer 4 Charterfolge. Und es geht hier um Dr. Mabuse, das ist natürlich ein super Verbrecher aus der Feder des luxemburgischen Schriftstellers Norbert Jack aus dem Jahre 1921 erstmals verfilmt von Fritz Lang. Aber hier sozusagen der Soundtrack dazu, gewissermaßen vor genau 42 Jahren, der Titel auf der 7, hier sind Propaganda und der Titel Dr. Mabuse, The First Side A Today.

Das war eine Latin-Pop-Band aus Miami in Florida, die 1975 gegründet wurde. Und sie hat nur zwei Hits in den deutschen Single-Charts. Und zwar unter dem Namen hatten sie nur zwei Hits in den deutschen Single-Charts. Die Sängerin, nämlich Gloria Estefan, die hatte später noch 14 Solo-Erfolge bei uns. Dies auf jeden Fall war der zweite ihrer zwei Hits und auch der größte. Die zweite Single aus ihrem zweiten englischsprachigen Album Primitive Love, so hieß das Ganze. Und die Single ist ein Remix der LP-Fassung und hat für meinen Geschmack einen extrem genialen Sound. Die Nummer 6 vor genau 40 Jahren, das war die Miami Sound Machine und der Hit, der da heißt Bad Boy. Und jetzt eine 30-köpfige Studiogruppe aus Philadelphia in Pennsylvania, die zwischen 1971 und 1985 existierte und die zusammengestellt wurde von Kenny Gamble und Leon Huff, und zwar für ihr Label Philadelphia International. Dies hier war einziger Hit in den deutschen Single-Charts. Der Titel heißt TSOP, The Sound of Philadelphia, und die Band selbst heißt MFSB. Das steht für Mother, Father, Brother, Sister. Und im Chor dieser Nummer hier sind die 3 Degrees zu hören. Auf jeden Fall auf der 5 vor genau 52 Jahren. Hier sind MFSB und TSOP.

Das war ein Duo aus England, bestehend aus Annie Lennox und David A. Stewart. Und dies war der zweite ihrer 20 Hits, die sie hatten in den deutschen Single-Charts. Der größte Erfolg, der erreichte die Nummer 3. Das war 1984 der Titel Sex Crime 1984. Dieser Hit war nicht viel minder erfolgreich, der erreichte immerhin die Nummer 4. Und dort war der Hit am 27. Juni des Jahres 1983. Das waren die Eurythmics. Und das war der Hit, der heißt Sweet Dreams, Klammer auf, are made of this, Klammer zu. Es gibt ein paar Sender, die den Mittelteil immer rausschneiden, warum auch immer. Bei uns natürlich hier gehört in der Originallänge von der Original-Single. Das war, wie gesagt, die Nummer 4. Und jetzt die Nummer 3. Da haben wir einen Singer-Songwriter aus Linz in Österreich, der 1970 seine erste Single-Platte veröffentlicht hat. Später war er vor allem als Texter erfolgreich. So schrieb er zum Beispiel 1976 für Margot Werner den Text zu So ein Mann, im Jahre 78 zu Lass mein Knie Joe von Wenke Möhre und im Jahre 1977 für Udo Jürgens mit 66 Jahren. Und für Udo Jürgens hat er ohnehin eine ganze Menge Texte geschrieben. Als Sänger hatte er nur 2 Hits in den deutschen Single-Charts. Dies hier war der erste und der größte in Österreich erreichte, der die Nummer 1 bei uns, die 3, die beste Position, das Ganze auch zu hören und zu sehen in dem einen dieser tollen Tantenfilmen, wenn ich das richtig weiß. Auf der Nummer 3 vor genau 55 Jahren. Hier ist Wolfgang und ein Lied über den Trödler Abraham.

Das war ein Singer-Songwriter aus Clarksdale in Mississippi, der zwischen 1951 und 64 aktiv war. Im Jahre 64 ist er leider erschossen worden. Und er war im Jahre 1960, als diese Platte hier im Original erschien, bereits bei der Firma RCA unter Vertrag. Das hier war die letzte Single, die bei Keen Records veröffentlicht wurde. Ein Titel aus seiner letzten Session für das Label aus dem Jahre 1959. Und damals erreichte die Single die 12 für den Single-Charts in Amerika, 1986 wieder veröffentlicht, nachdem eine Coverversion in der Levi's 501-Werbung eingesetzt wurde. Und dadurch wurde ja nicht nur der Titel wieder entdeckt, sondern auch er, der große Sam Cooke nämlich, wurde damals auch in die Rock'n'Roll Hall of Fame aufgenommen. Es gab ja ein großes Compilation-Album, The Man and His Music, das damals ziemlich erfolgreich war. Sam Cooke auf der Nummer 2 vor genau 40 Jahren mit dem Titel, der heißt Wonderful World. Tja, und was noch fehlt in unserer Liste heute ist die Nummer 1. Und das ist gleichzeitig auch das Maxi-Mix am Mittwoch.

Ja, das war sie, die Nummer 1 in den deutschen Single-Charts im Sommer des Jahres 1987, und zwar für 6 solide Wochen. Das waren Chris Lowe und Neil Tennant aus London in England, aktiv gemeinsam seit 1981. Sie hat nicht weniger als 49 Hits in den deutschen Single-Charts zwischen 1985 und 2013, und sie konnte 4-mal die Nummer 1 bei uns erreichen. Ihr zweiter Nummer 1, das war ihr größter Charterfolg bis heute, 6 Wochen auf der Nummer 1. Der Hit, der heißt Always On My Mind. Dieses Werk, das wir gerade hörten, auch 6 Wochen auf Nummer 1, aber 2 Wochen weniger lang platziert in den deutschen Single-Charts. Das waren die Pet Shop Boys. Natürlich der Titel It's a Sin. Und der britische BBC-DJ Jonathan King, der hat denen damals vorgeworfen, dass sie den Titel bzw. die Melodie von Wild World von Cat Stevens geklaut hätten. Sie haben ihn dafür vor Gericht gezogen. Er wurde verklagt und musste Schadenersatz zahlen. Und das Geld haben die Pet Shop Boys dann gespendet. Wie gesagt, die Nummer 1 vor genau 39 Jahren. Das war der Hit, der da heißt It's a Sin. Tja, und das war's dann für diese Ausgabe hier von Old School Radio. Mal danke nochmal in Richtung derer, die mitgemacht haben bei unserem Spielchen heute, nämlich Peter, Charlotte, Fabian, Dr. Moonshine, Joe, Ted, Maren, Sören, Heike und Martin. Ganz herzlichen Dank fürs Mitmachen. Vielen Dank auch für die schönen Musikwünsche, die wir ja gehört haben. Zumindest meistens. Wie gesagt, sorry nochmal in Richtung Heike und Martin. Aber nächste Woche wird der Titel Karneval de Paris dann hoffentlich in diesem Programm hier laufen. Ja, das war's für heute. Mein Dank geht doch mal in Richtung aller, die zugehört haben in den letzten 3 Stunden. Und für den Fall, dass dem einen oder anderen gefallen haben sollte, was wir hier gemacht haben, kein Problem. Nächste Woche ist die nächste Ausgabe geplant. Dann wieder mit den fiktiven 50 und unserem Spielchen Intro mit Schleife und dem Maximix am Mittwoch. Das wird hoffentlich zumindest so sein. Tja, das war's für heute. Ich wünsche euch noch einen schönen Abend oder eine gute Nacht. Und es wird eine heiße Nacht hier, aber nicht so, wie ich das gerne hätte. Auf jeden Fall 31, nein, 32 Grad habe ich gerade hier im Studio. Und es wird ja noch heißer werden am Wochenende. 36 Grad und es wird noch heißer. So hieß mal ein Titel, der auch wieder aktuell ist sozusagen. Das war's für heute. Ich wünsche euch noch einen schönen Abend oder eine gute Nacht. Und bis zum nächsten Mal in einer Woche. Da sage ich natürlich Tschüss.

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